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1: Mit David Hotzer, guten Morgen. Es vergeht kein Tag, an dem nicht irgendwo in Österreich jemand auf Internetbetrügereien fällt. Die Maschen werden immer gefinkelter und die KI hilft den Gaunern, ihre SMS, E-Mails oder Videos täuschend echt aussehen zu lassen. Das Einzige, was wirklich hilft, nicht auf Online-Betrügereien zu fallen, ist eine gesunde Portion Misstrauen, sagt Polizeisprecher Markus Lamp.
2: Vor allem Personen nicht zu trauen, die ich persönlich nicht kenne. Im Zweifel auch Angehörige mit in Entscheidungen mit einbeziehen, egal ob es jetzt das Investment ist oder Geld zu überweisen aufgrund einer angeblichen Notsituation. Das heißt auch weitere Personen mit hinzuziehen und diese vielleicht mit überlegen zu lassen, ob das wirklich seriös sein kann oder nicht.
1: Schon überwiesenes Geld zurückzubekommen ist extrem schwierig. Nur jeder dritte Fall von Online-Betrug wird aufgeklärt. Und selbst wenn, dass man damit sein Geld zurückbekommt, heißt das nicht zwingend. Knapp 2 Monate vor den US-Kongresswahlen halten die Republikaner derzeit einen Parteitag ab und wollen damit die Stimmung wieder auf ihre Seite holen. US-Präsident Trump hatte da bereits einen großen Auftritt. Er hat die Menschen aufgerufen, so zu tun, als würde er auf dem Stimmzettel stehen und jedem Amerikaner $5.000 versprochen, wenn die Republikaner die Wahl gewinnen. Über den Krieg gegen den Iran sagte er, dass der unmittelbar nach den Wahlen im November enden würde. Die Europäische Zentralbank entscheidet heute wieder einmal über den Leitzins. Ökonomen gehen davon aus, dass die Zentralbank diesmal den Zinssatz von 2,25 auf 2,5% anhebt, weil die Inflation wieder höher ist. Für Sparer gut. Bei Tages- und Festgeldangeboten dürften die Zinsen dadurch steigen. Und beim Lotto hat gestern niemand die 6 Richtigen erraten. Damit geht's kommenden Sonntag um einen 8-fach-Jackpot. Bei diesem 6er wird es um rund 11 Millionen Euro gehen. Es ist übrigens bereits der 2. 8-fach-Jackpot heuer.
3: Vielen Dank, David Hotter. Wir schauen damit zum O1-Verkehrsservice und da mal gute Nachrichten für Sie. Zum Aufstehen, die Straßen sind soweit frei, Staus oder Wartezeiten gibt's keine. Wir wünschen sichere Fahrt.
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3: Wir schauen weiter zum Wetter und da ist es heute wesentlich kühler als die letzten Tage. 9 Grad messen wir zum Aufstehen in Alpbach, 11 Grad hat es in Haining, 8 Grad in Ehrwald und 10 Grad in Jenbach, also jeweils um die 6 Grad kühler als gestern um dieselbe Zeit. Maximal 15 bis 20 Grad gehen sich aber heute ohnehin nicht aus. Das heißt, es bleibt heute den Tag über kühl. Dazu gibt es jetzt in der Früh und am Vormittag noch die letzten vereinzelten Regenschauer. Ab dem Nachmittag ist es dann in ganz Tirol wieder trocken. Und morgen am Freitag geht es wieder etwas sonniger weiter, nachdem es in der Früh noch mal kurz nass wird. Bei den Temperaturen bleibt es ähnlich wie heute. Die Höchstwerte, die liegen morgen zwischen 15 und 21 Grad.
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3: Und mit David Hotter.
1: Einen schönen guten Morgen.
3: Ja, wir mussten heute schon ein bisschen flexibel sein.
1: Es gibt Sachen, mit denen rechnet man nicht und heute war wieder so ein Tag.
3: Ja, ein bisschen Internetprobleme. Also ich glaube, alle im Bezirk Schwarz, Raum Schwarz, die dürften auch damit konfrontiert gewesen sein. Aber es ist wieder alles gut.
1: Ja, wir geben unser Bestes.
3: Irgendwie kriegen wir es hin. Wir sind flexibel und gemeinsam mit Ihnen stehen wir auf. Und die beste Musik ist natürlich auch mit am Start. Brennholz, Uwe Busse, James Brown. Und den Start macht jetzt die Anja Fischthaler. Wir wünschen einen schönen guten Morgen.
1: Schönen guten Morgen.

0: müssen wir bis zum Schluss auskosten. Mit guter Laune, ab wie gut. Starten wir rein in diesen Donnerstagmorgen. 6:10 haben wir es mittlerweile. Und ja, ich glaube, Sie haben es bemerkt, der Herbst ist eingezogen bei uns in Tirol. Und es macht sich natürlich auch in den Bergen bemerkbar.
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0: Spüren Sie, wenn Sie dort unterwegs sind heute. Meist überwiegen heute die Wolken. Dazu kann die Sicht durch die dichten Wolken teilweise ziemlich eingeschränkt sein. Zwischendurch gibt es aber zumindest immer wieder kurze Auflockerungen. Vor allem am Alpenhauptkamm und südlich davon müsst ihr bis zum Abend mit Regen oder Regenschauern rechnen. Die Schneefallgrenze liegt bei etwa 3200 Metern. Darüber kann es also schon recht winterlich werden. Auch die Temperaturen, die sind eher frisch. Heute wieder auf 2000 Metern liegen die Werte zwischen 3 und 7 Grad. Auf 3000 Metern hat es etwa minus 1 bis plus 2 Grad. Der Höhenwind, der weht relativ schwach, also der ist zumindest kein Thema. Wer heute unterwegs ist, da steht fest, warme Jacke und Regenschirm keinesfalls vergessen. Sollte unbedingt mitgenommen werden und ja, kann dann auch schon der schöne warme Tee sein. Viel Spaß an alle, die unterwegs sind. Uwe Busse ist es jetzt. Guten Morgen. Ja.

0: Unser gemeinsamer Start rein in diesen Donnerstag, 10. September, 14 Minuten nach 6 haben wir es. Einen wunderschönen guten Morgen und vermutlich haben Sie es bemerkt, vor allem wenn Sie jetzt um die Uhrzeit schon draußen unterwegs sind. Seit gestern ist er offiziell eingezogen bei uns in Tirol. Der Herbst, ein wunderschöner Sommer, glaube ich, kann man aber sagen, geht damit zu Ende und ich glaube, viele von uns freuen sich auch auf den goldenen Herbst, oder?
1: Nein, ich bin sehr froh darüber. Sehr froh, weil ich die Hitze nicht mag. Ich mag die Wärme nicht, ich mag die Kälte und eisig.
2: Es ist eh aber lang warm gewesen, oder? Wir müssen ja zufrieden sein, oder?
0: Ja, absolut. Ich glaube, irgendwie hat es ja schon dann immer was. So, jetzt dann wieder gemütlich daheim einkuscheln im Herbst, das Fein haben, Suppe und Eintopf essen und endlich wieder kein schlechtes Gewissen haben, wenn man drinnen ist und es sich auf der Couch gemütlich macht. Also ich glaube, man darf dann schon die Vorzüge ein bisschen genießen vom Herbst. Und das machen wir gemeinsam, auch über unser Radio U1 Tirol. Dazu gibt es die beste Musik und damit wecken wir Sie natürlich auch auf heute am Donnerstag. 17:45 haben wir es und wir sind Brennholz. Gibt's jetzt? Schicken wir zu Ihnen. Schönen guten Morgen. Ja,

0: heute am Donnerstag, 10. September, ein besonderer Freudentag in Schwarz. Die Klangspuren, die werden heute wieder feierlich eröffnet. Um was es bei dieser 33. Auflage heuer genau geht, unter welchem Motto sie steht, das hat unter anderem David Hotter für uns gleich in den Tirol Nachrichten um 6:30. Schönes Aufstehen.
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0: Roger Whittaker begleitet uns rein in diesen Donnerstagmorgen, 10. September. Viel Musik gibt es ja zum Ausstehen für Sie und natürlich die neuesten Infos. Und die gibt es heute in der Früh von und mit David Hotter.
1: Einen schönen guten Morgen.
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1: Diskussionen hat es zuletzt rund um die VVT-Schüler- und Lehrlingstickets gegeben. Die werden in diesem Schuljahr nämlich um einiges teurer. Das reguläre Schulticket wird 29,60 Euro kosten. Das entspricht einer Erhöhung von 10 Euro. Das Lehrticket Tirol wird 112,60 Euro kosten, rund 15 Euro mehr als im Vorjahr. Gegenüber Radio U1 Tirol sagt der Verkehrsverbund in einem Statement, dass er beim Schulticket keinen Einfluss auf die Preiserhöhung gehabt hätte. Diese würde im Einflussbereich des Bundes liegen. Beim Lehrticket habe man die Preiserhöhung moderat gehalten. Mit dem erhöhten Selbstbehalt kostet das Ticket jetzt 1 Euro mehr pro Monat. Zur Kultur. Heute Donnerstag werden die Klangspuren schwarz eröffnet. Die 33. Auflage steht unter dem Motto Love is Louder. Rosi Aigner-Gertl berichtet.
3: Mit diesem Motto wollen die Veranstalter in Krisenzeiten Kraft aus der Musik schöpfen. Von heute bis 26. September präsentiert das Tiroler Festival für neue Musik unter der Intendanz von Marco Blau ein Programm, das Zuhören als tiefgreifende soziale Praxis, als Kraft des Widerstands und als Akt der Verbundenheit begreift. Das Festival umfasst 15 Uraufführungen und mehr als 20 österreichische Erstaufführungen. Erwartet werden renommierte Ensembles und Solisten. Darunter beispielsweise das Tiroler Sinfonieorchester Innsbruck, Georg Friedrich Haas und Tamara Miller. Heute Abend findet im S-Zentrum das Eröffnungskonzert statt.
1: Wegen eines Unfalls hat gestern die Hanten-Joch-Straße für 2 Stunden gesperrt werden müssen. Eine 4-köpfige Motorradgruppe war in Richtung Imst unterwegs. Wegen einer Ölspur sind 2 Mitglieder der Gruppe, ein 28- und 37-Jähriger, zu Sturz gekommen. Der 37-Jährige ist in weiterer Folge in einen entgegenkommenden BKW gerutscht und dabei schwer verletzt worden. Er und der 28-Jährige sind mit dem Rettungswagen in das Krankenhaus Zams gebracht worden. Und damit noch kurz zum Sport. Einen absoluten Ansturm hat es auf die Tickets für das Schlagermatch FC Wacker Innsbruck gegen SV Austria Salzburg gegeben. Nach der ersten Vorverkaufsphase sind bereits rund 10.600 Tickets verkauft worden. Das entspricht einer Auslastung des Stadions von rund 70%. Die zweite Vorverkaufsphase startet am 18. September. Und mit diesen Infos sind Metz auf den Straßen, Christine.
0: Vielen Dank, David. 6:58 zum U1 Verkehrsservice. Und da haben wir gute Nachrichten für Sie an alle, die hinterm Lenkrad sitzen. Es gibt keine Staus und Wartezeiten. Sie kommen ohne Probleme in die Arbeit. Gute Fahrt! Deutlich kühler als in den letzten Tagen ist es heute in der Früh zum Aufstehen. 11 Grad messen wir in Landeck, 9 Grad jeweils in Hochfilzen und in Lengenfeld und 7 Grad sind es bei Ihnen in Seefeld. Ganz viel wärmer wird es heute auch nicht. Maximal 15 bis 20 Grad gehen sich heute bei den Höchstwerten aus. Dazu regnet es immer wieder, vor allem in den Regionen südlich vom Inn. Am ehesten kurze Sonnenfenster gibt es in den nördlichen Gebieten, also außer Fern und Teilen des Oberlands.
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0: Vielleicht ein Traum zu viel. Ein alter Klassiker von der Andrea Berg zum Aufstehen. Jetzt hat sich's aber erstmal ausgeträumt. Wir schauen der Tatsache ins Auge. 20 Minuten vor 7. Was die Sterne sagen.
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0: Was sagen Sie uns denn? David Hotter, schönen guten Morgen.
2: Schönen guten Morgen.
0: Wir starten mit dem ersten Teil von den Widdern bis zu den Jungfrauen.
2: Ganz genau, schauen wir uns an, was die Widder tun. Die fühlen sich heute nach etwas Ruhe und Rückzug. Eine halbe Stunde für sich hilft ihnen, am Nachmittag eine bessere Entscheidung zu treffen.
0: Die Stiere merken heute, dass andere noch ein altes Bild von ihnen haben. Zeigen sie offen, was sich verändert hat, werden sie endlich richtig verstanden.
2: Die Zwillinge, die fühlen sich heute von zu vielen neuen Themen abgelenkt. Konzentrieren sie sich auf eine einzige Sache, kommen sie erstaunlich schnell voran.
0: Die Krebse versuchen heute eine gemeinsame Angelegenheit alleine zu lösen. Ein ruhiger Moment am Vormittag hilft ihnen, später offen darüber zu sprechen.
2: Die Löwen, die sollten heute weniger reden und dafür genauer zuhören. Ein ehrliches Gespräch kann ihnen eine Erkenntnis bringen, auf die sie lange gewartet haben.
0: Und die Jungfrauen, die neigen heute dazu, immer noch eine Aufgabe dran zu hängen. Wer rechtzeitig Schluss macht, kann den Abend endlich entspannt genießen. Soweit also die erste Hälfte von unserem Horoskop. Teil 2 gibt's nach die Schürzenjäger. We'll be right back.

0: Teil 2, den schuld man Ihnen noch. David, du startest.
1: Ganz genau. Wir jodeln in Richtung Wagen. Die dürfen heute etwas tun, das keinen besonderen Zweck erfüllt. Gerade dieses kleine Vergnügen, das tut Ihnen überraschend gut.
0: Die Skorpione, die spüren heute, dass zu Hause etwas unausgesprochen ist. Machen Sie den ersten Schritt, kann sich die Stimmung schnell verbessern.
1: Die Schützen, die sollten heute bei einem kurzen Gespräch etwas länger bleiben. Dabei könnten Sie überraschend viel über Ihr direktes Umfeld erfahren.
0: Die Steinböcke achten heute besonders auf Ihr Geld und Ihre Ausgaben. Trotzdem dürfen Sie sich etwas gönnen, das Ihnen wirklich Freude macht.
1: Die Wassermänner, die fühlen sich heute von einem alten Missverständnis genervt. Zwei ehrliche Sätze reichen aus, um endlich für Klarheit zu sorgen.
0: Und die Fische, die sollten sich heute ohne besonderen Anlass bei einem Freund oder einer Freundin melden. Aus einer kleinen Nachricht kann sich ein überraschend schöner Austausch entwickeln. Und ich würde sagen, das nehmen wir uns alle zu Herzen. Mhm. Können gerne alle Sternzeichen machen. Wir wünschen einen wunderschönen Donnerstag und jetzt unser Lieblingsrosenkavalier für Sie, Semino Rossi.
2: Jawohl.

0: Massimino Rossi, unser Rosenkavalier hier auf unserem Radio U1 Tirol. Blond, bestimmt nicht auf den Mund gefallen und absolut stimmungsvoll. Genau so geht's gleich weiter hier bei uns. Musikhaus Kärnten, die Melissa Naschenweng, wer sonst, die ist gleich dran. Und zwar mit diesem Gute-Laune-Song und dieser Bekanntschaft.
1: Ich kenne den Louis von Dor.
0: Den kennen wir doch alle. Und wir schicken ihn gleich bei Ihnen vorbei heute am Donnerstag in der Früh. 6.48 Uhr haben wir's. Schönen guten Morgen.
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1: Mit Helene Feichtenhofer. Schönen guten Morgen. Der vermeintliche Finanzexperte, der die lukrative Anlagemöglichkeit hat oder die SMS angeblich vom Finanzamt, das will, dass man seine Kontodaten erneut bekannt gibt. Internetbetrügereien boomen nach wie vor. Deswegen ruft die Polizei aktuell wieder zu mehr Wachsamkeit und vor allem Misstrauen auf. Denn die Betrüger nutzen inzwischen auch gezielt KI, um alles noch echter aussehen zu lassen, sagt uns Polizeisprecher Markus Lamp.
2: Es ist tatsächlich so, dass diese Betrugsmaschen mittlerweile sehr gut und professionell gemacht sind, zum Teil auch sehr schwer erkennbar sind. Und dementsprechend lohnt es sich dort oder da einfach die Sekunde mehr nachzudenken, bevor man dann vielleicht den Knopf drückt und eine Überweisung tätigt oder gar ein Geldpaket ins Ausland schickt.
1: Im Zweifelsfall gilt es, Freunde oder Familien nach einer zweiten Meinung zu fragen und Betrugsversuche auch immer der Polizei zu melden. Die Regierungsparteien haben gestern im Sozialausschuss im Nationalrat die Aktivpension beschlossen. Die soll ab 1. Jänner gelten und helfen, dass mehr Ältere weiterarbeiten. Kernpunkt ist ein Steuerfreibetrag von 1.250 Euro im Monat oder 15.000 Euro pro Jahr. Für alle, die neben der Pension weiterarbeiten oder die Pension aufschieben. Was viele schon gespürt haben, bestätigen jetzt auch die Messungen des EU-Klimawandeldienstes. Der heurige August war der wärmste seit Beginn der Aufzeichnungen. Mit einer weltweiten durchschnittlichen Lufttemperatur von knapp 17 Grad Celsius war der August außerdem der wärmste jemals gemessene Monat, gemeinsam mit dem Juli 2023. Fußball: In der Champions League haben Titelverteidiger Paris Saint-Germain und der FC Barcelona gestern ein Torfeuerwerk abgefeuert. PSG gewinnt 6:1 gegen Slovan Bratislava. Der FC Barcelona feiert einen 5:1 Erfolg gegen Feyenoord Rotterdam.
3: 7:02 Uhr. Wir schauen für Sie auf die Tiroler Straßen mit dem U1 Verkehrsservice. Und das haben wir schnell. Es gibt keine Staus oder Wartezeiten aktuell. Kommen Sie also gut an Ihr Ziel. Regenschirm. Heute bitte beim Aus dem Haus gehen mit einpacken. Es wird nass, vor allem in den Regionen südlich vom Inn, also vom Oberland bis nach Kitzbühel. Im Außerfern sind heute eventuell ein paar Sonnenfenster möglich, aber auf jeden Fall Regenschirm mitnehmen. Die Temperaturen, die sind kühler als die letzten Tage. Es gehen sich heute nur mehr auf 15 bis 20 Grad maximal aus. Zum Rausgehen jetzt sind es 8 Grad in Kappel und Wengle jeweils, 7 Grad messen wir in Hinterriss und 11 Grad sind es bei Ihnen in Strass im Zillertal. Morgen am Freitag wird es dann zumindest ein bisschen freundlicher, vor allem im Tiroler Oberland. Im Unterland gehen vor allem am Nachmittag ein paar Regenschauer nieder. Die Höchstwerte, die erreichen morgen 15 bis 21 Grad.
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3: Und ich bin top motiviert, wobei ich gestehen muss, dass ich ein bisschen müde bin heute. Das hat aber auch einen guten Grund. Und zwar war ich gestern am Rosenheimer Herbstfest und ich war nicht die einzige Tirolerin. Viele andere waren auch da. Unter anderem der Fabs aus Epps. Der ist in der Herbstfestzeit aber des Öfteren in Rosenheim anzutreffen.
5: Ist natürlich ein Fixtermin, jedes Jahr öfter.
3: Das heißt, wie oft?
5: Mindestens 3-mal.
3: Ja, und natürlich habe ich auch für die Sendung ein bisschen was mitgenommen, beziehungsweise habe ich mir bei so Mädels ein bisschen die Frage gestellt, wie man denn an Tiroler und an Bayern auseinanderhält. Gibt's gleiche bei uns. Jetzt starten wir aber rein mit Musik. Guten Morgen!

0: so ist es. Truckstop am Donnerstag, 10 Minuten nach 7 haben wir es. Schönen guten Morgen. Wie unterscheidet man eigentlich einen Tiroler und einen Bayern, einen sogenannten Bore am Rosenheimer Herbstfest? Ich war ja gestern am Rosenheimer Herbstfest und genau diese Frage ist mir da durch den Kopf gegangen. Lieber David, was ist denn deine Einschätzung? Was würdest denn du sagen?
1: Ich finde mal zuerst interessant, dass das die Frage ist, die da durch den Kopf geht. Aber gut, was würde ich sagen? Naja, ich glaube sicher mal, ich bin jetzt kein Experte, aber sicher mal die Tracht. Ja. Wird sich Unterschiede geben. Ja. Und ich glaube, sobald der Tiroler den Mund aufmacht, merkt man, das ist kein Bayer.
0: Sehr gut, ja. Das auf jeden Fall. Optisch sind es auch aber Unterschiede. Ja. Aber ich habe auf jeden Fall ein paar junge Mädels aus Rosenheim gestern getroffen und sie einfach einmal gefragt, was sie denn denken, dass ein Tiroler und ein Bore voneinander unterscheidet.
2: Boah. Vielleicht haben die keine Westen an oder so. Ich würde sagen, wenn Männer so rotkarierte Hemden tragen, dann merkt man eigentlich, dass sie nicht wirklich von hier sind.
0: Das heißt, wie schaut eine richtig schöne Tracht bei den Männern aus?
2: Ja, weißes Hemd, braune Lederhosen auf jeden Fall.
3: Eine Weste.
2: Ja,
3: eine Weste.
2: Schuhe. Ja, Groschen und so.
0: Also ich glaube, wir halten an dieser Stelle mal fest, rot karierte Trachtenhemden sehen die bayerischen Mädels offensichtlich gar nicht gern. Habe ich davor auch nicht so am Schirm gehabt.
1: Nein, hat man nicht so gern. Aber wie schaut es denn da bei den Mädels aus? Welche bayerischen Tipps bekommen wir da, wenn es ums Dirndl geht?
2: Ich würde sagen, also auf jeden Fall, dass das Dirndl nicht zu kurz ist wichtig.
4: Passende Schürze.
5: Schleife richtig binden.
0: Das heißt, wie?
4: Rechts. Nein, links ist Single. Oh. Links Single, rechts verheiratet.
2: Ich hab die Pfanne Witwe, oder?
5: Ja. Und mit dem Kind.
2: Hey, Jungfrau, oder?
0: Ja, sind sie noch nicht ganz einig. Da müssen sie nur irgendwie sich absprechen und da auf einen Nenner kommen.
1: Auf alle Fälle. Für sie, links ist Single, rechts ist vergeben. Das ist das, was zählt.
0: Ja, genau so ist es. Was mir aber jedes Mal wieder am Herbsttest auffällt, ist, dass man fast gleich viele Tiroler wie Bayern trifft. So wie zum Beispiel den Fabs aus Epps, der gestern auch nicht das erste Mal am Herbstfest war.
6: Ist natürlich ein Fixtermin, jedes Jahr öfter.
0: Du hast wie oft?
6: Mindestens dreimal.
0: Ja, wissen wir das auch. Und der Plan für gestern war sehr konkret für den Fabs.
6: Ja, jetzt kaufen wir uns eine Masse und dann essen wir noch was und dann fahren wir wieder heim ins gelobte Land Tirol.
1: Gut, dann hoffen wir, dass er wieder auch gut angekommen ist im gelobten Land Tirol. Ja. Der Fabs aus Epps, das finde ich cool.
0: Ja, cool, oder?
1: Ja, schön.
0: Ja, war auf jeden Fall trotz des Regens gestern tolle Stimmung am Herbstfest. Am kommenden Sonntag geht die diesjährige Ausgabe zu Ende, wobei es dann nächste Woche schon weiter geht's mit dem Münchner Oktoberfest.
1: Also Festl ohne Ende, hey.
0: Langweilig wird's definitiv nichts. Wiener Kaiserwiesen steht natürlich auch auf dem Programm, sind wir wieder mit dabei. Also ja, langweilig wird's nicht. Sind wir wieder viel unterwegs.
1: Die Wochenende sind voll geplant.
0: Wir lieben es. Und jetzt der Florian Fesel für Sie. Schönen guten Morgen.
1: Morgen.

gibt's einen grandioseren Titel zum Aufstehen. Wohl kaum The Weather Girls mit It's Raining Man aus 1982 hier bei uns auf Radio U1 Tirol. Und was heute wirklich so vom Himmel runterkommt, das gibt's im Wetterupdate gleich nach den Tirol-Nachrichten wieder. Gleich bei hier bei uns auf U1 nach Matakustix mit ihrer Rosenallergie. Und Marco Warstetter schicken wir gleich zu Ihnen.

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0: für dich.
1: Matt Akustik hier bei uns auf Radio U1 Tirol. Wir begleiten Sie rein in diesen Donnerstag mit ganz viel Musik. Gleich geht's weiter hier bei uns mit Caro Fuchs und Hund und Barma. Richtiger Ohrwurm jetzt zum Aufstehen. Jetzt bringen wir Sie aber erstmal auf den neuesten Stand. Bei mir im Studio David Hotter.
2: Einen feinen Donnerstagmorgen.
1: Für die Tirol Nachrichten 7.30 Uhr.
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2: Soziale Medien oder auch der Druck nach Selbstoptimierung in schnelllebigen Zeiten, das sind nur zwei Faktoren, die psychisch belastend sein können und Einsamkeit begünstigen. Der diesjährige Aktionsmonat Yellow September, der heute startet, widmet sich dem Thema Einsamkeit und seinen gesundheitlichen Folgen. Dabei beteiligen sich die Tirol-Kliniken, die Universität Innsbruck sowie die Medizinische Universität Innsbruck mit mehreren Impulsen, wie etwa Kampagnen oder Events, die soziale Verbundenheit in den Vordergrund rücken sollen. Katharina Hüfner, Direktorin in der Innsbrucker Universitätsklinik für Psychiatrie 2 betont, dass Einsamkeit kein Randphänomen sei und die psychische und körperliche Gesundheit nie getrennt voneinander betrachtet werden sollen.
4: Einsamkeit ist ein sozialer Gesundheitsfaktor. Das bedeutet, dass einsam zu sein oder auch sozial isoliert zu sein, erhöht das Risiko, an Angst und Depression zu erkranken, und es erhöht zum Beispiel auch das Risiko für kardiovaskuläre Erkrankungen wie die koronare Herzkrankheit oder den Schlaganfall.
2: Laut Weltgesundheitsorganisation WHO war von 2014 bis 2023 weltweit jeder sechste Mensch von Einsamkeit betroffen. 8% der Österreicher, das entspricht rund 730.000 Menschen, fühlen sich meistens oder immer einsam. In Tirol hat sich gestern eine Reihe von Motorradunfällen ereignet. Rose Aigner-Gertl mit einer Zusammenfassung der Geschehnisse.
5: Gegen 10:30 gestern Vormittag hat in Fügen ein deutscher Motorradfahrer einen Lastwagen, der abbiegen hat wollen, überholt. In der Folge sind die beiden Fahrzeuge zusammengeprallt. Der Motorradfahrer ist ins Krankenhaus nach Schwarz gebracht worden. Kurz vor Mittag ist dann in Meierhofen ein 21-jähriger österreichischer Motorradlenker an einer Fahrzeugkolonne vorbeigefahren. Im Bereich der Kreuzung Edenlehen ist er mit einem Auto zusammengekracht. Der 21-jährige und seine Mitfahrerin sind auf die Fahrbahn geschleudert worden und haben in die Innsbrucker Klinik geflogen werden müssen. Fast zur selben Zeit ist ein Motorradfahrer auf der Brenner Bundesstraße in Natters beim Abbiegen von einem Auto erfasst worden. Seine Mitfahrerin ist verletzt worden.
2: Und die Chirurgie im Krankenhaus St. Vinzenz in Zams steht unter einer neuen Leitung. Peter Can ist seit Anfang September der Nachfolger von Peter Sandbichler, der in den Ruhestand wechselt. Mit dem neuen Primar gewinne das Krankenhaus einen national und international anerkannten Chirurgen, der auch jahrelang in der Wissenschaft tätig war. So eine Aussendung. 7:32 Minuten jetzt. Wir sind auf den Straßen, Christine.
1: Vielen Dank, lieber David. Wir schauen auf die Tiroler Straße mit dem U1 Verkehrsservice und da schaut's soweit gut aus. Es gibt keine Staus oder Wartezeiten. Wir wünschen gute Fahrt. So, trüb und kühl, so starten wir rein in diesen heutigen Donnerstag. Die meiste Zeit ist es heute bewölkt und es regnet zeitweise am Nachmittag dann vor allem. Sonnenfenster gibt es nur kurz und wenn, dann im Außerfern. Die Temperaturen, die gehen über 15 bis 20 Grad kaum hinaus. Wir messen aktuell 8 Grad in Elmen, 6 Grad hat es in Obernberg am Brenner, 9 Grad in Pertisau und 10 Grad bei Ihnen in Aurach bei Kitzbühel.
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0: 8 Uhr. Und der ein oder andere wartet vielleicht eventuell schon auf den nächsten Hinweis. Und da ist er.
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0: Ja, 4 Tage lang schicken wir sie jetzt schon auf die Spur unseres BYD. Begonnen hat alles mit einer Zahl Anfang der Woche. Und zwar 1 Minute, 51 Sekunden und 58 Hundertstel. Das ist die legendäre Rekordzeit von Fritz Strobel auf der Streif in Kitzbühel aus dem Jahr 1997. Ein Rekord, der bis heute besteht. Stand hat. Damit hat uns der erste Hinweis aber schon mal nach Kitzbühel geführt. Am Dienstag ging es dann raus aus der Stadt zu einem ganz besonderen See, umgeben von Bergen und Moorlandschaft. Gestern wurde die Spur dann noch ein bisschen genauer. Wir haben sie zu einem Steg und zu einem Haus direkt am Ufer geführt. Jetzt ist das Rätsel also gelöst. Unser BYD steht am Schwarzsee in Kitzbühel, direkt beim Steghaus. Und jetzt heißt es für Sie schnell sein. Unser BYD bleibt heute am Donnerstag noch bis 12 Uhr, also bis Mittag bei seinem Versteck. 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
0: Ja, wenn wir schon in Kitzbühel sind, jetzt zum Hans Hinterseer. Guten Morgen.

0: wenn wir beim Hansi Hinterseer sind, ist es eine ganz klare Sache, dass wir auch zum Sport schauen. 7.44 Uhr, guten Morgen.
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0: Und lieber David, da starten wir zu Beginn beim Eishockey. Das gibt es leider nicht allzu gute Nachrichten von den Kitzbühel Adlern.
2: Oh. Jawohl, jawohl.
0: Scusa.
2: Kein Problem. Die haben sich nämlich in einem Testspiel den Zölzer Löwen beugen müssen. Im 5. von 6 Testspielen reißt damit die Siegesserie der Adler. Das Match war aber schon ein enges. Am Ende hat es nur ein 0:1 für die Unterländer gesetzt. Das Hinspiel, das hat man noch klar mit 5:2 gewinnen können. Dieses Mal hat es aber dann wenige Highlights zu bewundern gegeben. Man hat offensiv wenig gefährliche Akzente setzen können. Ganz besonders bitter ist natürlich auch der Zeitpunkt, an dem sie das Gegentor bekommen haben. 35 Sekunden vor der Schlusssirene. Es gibt aber schon noch eine Möglichkeit, sich da weiteres Selbstvertrauen für den Saisonstart zu holen. Am Freitag, da treffen die Adler im Sportpark Kitzbühel auf den Deggendorfer SC. Los geht es dann um 19.30 Uhr.
0: Und da läuft es bestimmt auch wieder besser.
2: Hundertprozentig.
0: Daumen sind gedrückt. Und weiter geht's bei uns jetzt mit der Spanien-Rundfahrt, der Vuelta.
2: Ja, wir sind beim Radsport. Gestern hat es die 17. Etappe der Vuelta gegeben. Felix Gall hat sich da mit dem 49. Platz begnügen müssen. Gewonnen hat die Etappe der Brite James Matthew Brennan. Damit ändert sich im Gesamtklassement aber relativ wenig. Gall bleibt auf Platz 2 mit rund 2 Minuten Rückstand auf den Erstplatzierten, den Spanier Enric Mas. Die heutige 18. Etappe führt die Sportler über dann recht flaches Gelände nach Jerez de la Frontera.
0: Ja, wir halten Sie natürlich auf dem Laufenden, wie es da weitergeht. Und zum Abschluss schauen wir jetzt noch kurz zum Fußball zurück. Beeindruckende Zahlen kommen da aus Innsbruck.
2: Ja, es ist eigentlich ein einfaches Zweitligaduell. Wäre da nicht ein wenig Geschichte hinter dem Match? FC Wacker Innsbruck gegen SV Austria Salzburg. Das ist ein Hochrisikoduell, da sind viele Emotionen drin und dementsprechend gut besucht. Versucht wird das Spiel sein. Wie der FC Wacker Innsbruck gestern mitteilt, sind bereits rund 10.600 Tickets in der ersten Vorverkaufsphase verkauft worden. 69% des Stadions sind damit schon einmal gefüllt. Die zweite Vorverkaufsphase startet dann am kommenden Freitag. Man kann also schon damit rechnen, dass das Tivoli am 16. Oktober gegen Austria Salzburg voll sein wird. Das hat schon eher Seltenheitswert mittlerweile.
0: Ja, ich finde, man hört immer ein bisschen raus, dass du so richtig ein leidenschaftlicher Fußball-Zuschauer bist. Ah, wieso ja mal schon?
2: Ja, ich schaue es halt gern.
0: Ja, aber ist doch auch fein. Schöne Sache. Sehr gut. Und wir schauen weiter zur Musik.
2: Nicht so.
0: Geht so.
2: Okay.
0: Musik mag ich aber.

0: Ja, einige erfolgreiche Titel haben die zwei in Kombination als Duo schon rausgebracht. Ungeteilt, Lebenslinien oder eben auch diesen hier, Spuren von uns. Ute Freudenberg und Christian Leis begleiten uns rein in diesen Donnerstag. Und gleich geht's weiter bei uns mit die Bellamy Brothers. Schönes Aufstehen damit hier, Freunds.
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1: Mit Helene Feichtenhofer. Schönen guten Morgen. Der neue Apple-Chef John Tölnes hat gestern offiziell gemacht, worauf viele Fans seit Jahren gewartet haben, und das erste faltbare iPhone vorgestellt. Das hat, wenn es zusammengeklappt ist, ungefähr die Maße eines Reisepasses. Aufklappen kann man es wie ein Buch und dann hat es einen durchgehenden 7,6 Zoll Bildschirm. Damit steigt Apple in einen Nischenmarkt ein, von dem es sich aber viel verspricht. Bisher erhältliche faltbare Smartphones wirken wie zwei Handys, die ungeschickt aneinander geklebt wurden, sagt Apple-Chef Tölnes.
2: Others have created foldables that just feel like two phones awkwardly stuck together.
1: Das sei bei Apple nun eben anders. Dementsprechend auch der Preis. Das faltbare iPhone gibt's ab 2.299 Euro. Vor 4 Jahren hat die EU ihr Repower-Programm vorgestellt, mit dem die EU-Kommission Europa unabhängiger von fossilen Brennstoffen aus Russland machen will und die Energiewende beschleunigen will. Gelungen ist das aber nicht, zeigt jetzt ein Bericht des EU-Rechnungshofs. Die 27 EU-Länder hätten nicht einmal ein Fünftel der zusätzlichen Investitionen von 300 Milliarden Euro abgerufen, die zum Erreichen der Ziele notwendig wären. Es vergeht kein Tag, an dem nicht irgendwo in Österreich jemand auf Internetbetrüger reinfällt. Die Maschen werden immer gefinkelter und die KI hilft den Gaunern, ihre SMS, E-Mails oder Videos täuschend echt aussehen zu lassen. Das Einzige, das wirklich hilft, nicht auf Online-Betrüger reinzufallen, ist eine gesunde Portion Misstrauen, der Rat der Polizei. Die Beamten empfehlen außerdem im Zweifelsfall Freunde oder Familie nach einer zweiten Meinung zu fragen. Tennis, da stehen die Halbfinale der Herren bei den US Open fest. Der Deutsche Alexander Zverev trifft auf den Russen Karen Khachanov. Das zweite Halbfinale ist eine rein amerikanische Sache. Francis Tiafoe trifft auf Landsmann Ben Shelton.
3: 2 Minuten nach 8 Uhr. Wir schauen damit für Sie auf die Tiroler Straßen zum U1 Verkehrsservice. Und da gibt es auch keine größeren Staus oder längeren Wartezeiten. Gute Fahrt wünschen wir.
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3: Trüb und kühl geht's durch diesen Donnerstag. Paar blaue Fleckerl blitzen zwar immer mal wieder durch, aber alles in allem sind die Wolken heute dicht und immer wieder ziehen vor allem am Nachmittag dann ein paar Regenschauer durch. Dazu ist es deutlich kühler als die letzten Tage. Nur mehr 15 bis 20 Grad gehen sich bei den Höchstwerten aus. 9 Grad messen wir aktuell in Mierders, 8 Grad hat es in Umhausen und 11 Grad bei Ihnen in Aschau im Zillertal. Morgen am Freitag wird es zumindest ein bisschen freundlicher. In der Früh ist zwar noch ein bisschen Regen mit dabei, aber ab dem Vormittag ist es dann meist trocken und auch die Sonne zeigt sich wieder öfter. Es bleibt aber verhältnismäßig kühl noch bei Höchstwerten zwischen 16 und 22 Grad.
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3: Ja, und wer kennt's nicht? Große Verpackung, wenig Inhalt. Haselnusscreme mit plötzlich viel weniger Haselnuss oder einfach weniger Produkt fürs gleiche Geld. Beim Einkaufen erlebt man manchmal ganz schön bittere Überraschungen und genau solche Fälle sammelt der Verein für Konsumenteninformation und kürt jetzt wieder die Konsumente des Jahres. 5 Produkte stehen zur Wahl und ja, wir sagen Ihnen, welche. In Kürze hier bei uns. Jetzt schauen wir aber zuerst zu Niki, unser bayerisches Cowgirl, mit ein bisschen sanfteren Klängen zum Aufstehen. Schönen guten Morgen. 4 nach 8.

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0: Ja, Mai, ja, Mai. 8:10. Schönen guten Morgen hier bei uns auf U1. Und ich glaube, wir alle kennen es. Man kauft irgendwas im Supermarkt, was einem so richtig gefällt, was richtig gut ausschaut und wo man sich denkt, dass man das vielleicht gemütlich genießen kann. Und dann kommt es halt doch oft ein bisschen anders als gedacht, David.
1: Ja, ich glaube, das ist mit das Ernüchterndste, was es gibt. So richtig gutes Zeug und dann ist es irgendwie nicht so, wie man sich das vorgestellt hat. Bittere Sache, manchmal schmeckt es halt nicht so gut, manchmal ist es einfach so enttäuschend und manchmal merkt man richtig, wie man eigentlich gerade abgezogen worden ist.
0: Oh ja.
1: Und da kommt jetzt der Verein für Konsumenteninformation ins Spiel.
0: Genau, der startet nämlich das Voting für die Konsumente 2026. Der VKI sammelt ja schon seit Jahren Meldungen von Menschen, die berichten, dass eben irgendetwas bei ihren Lebensmitteln nicht gepasst hat, wo sie vielleicht ein bisschen verärgert waren. Der Verein hat jetzt 5 Produkte ausgewählt.
1: Ja, ganz genau. Auf der Website des VKI gibt es die Auswahl aus Pistazienkeksen, einem Kuchenriegel, einem Schokoriegel, Margarine und Pistaziencreme. Alle natürlich Markenprodukte. Die Probleme, die sind vielseitig. Bei den Keksen und dem Schokoriegel war die Verpackung einfach viel zu groß für das, was dann schlussendlich drin war. Oder es hätte wegen der großen Verpackung eigentlich mehr drin sein müssen.
0: Ja, das ist absolut ärgerlich. Ja. Beim Kuchenriegel zum Beispiel, den wir schon erwähnt haben, so einer landet ja auch oft bei Kindern, zum Beispiel in der Schultasche. Da hat man eine alkoholische Zutat festgestellt, die aber auf der Vorderseite nicht gekennzeichnet war. Hinten zwar schon, aber der VKI sagt, man sollte auch von der Vorderseite schon erkennen, wenn wo Alkohol drin ist. Und das ist absolut richtig und wichtig.
1: Natürlich.
0: Ein Kind schaut natürlich nicht hinten auf den Riegel drauf und wenn da Likör drin ist, eher schlecht.
1: Ja, sonst wird es ein lustiger Schulform mit sagt der etwas anderen Art.
0: Für die Lehrerin nicht wahrscheinlich.
1: Ja, für den Schüler aber selber wahrscheinlich auch nicht. Den Klassikerfall oder einen anderen Klassikerfall hat es bei der Margarine gegeben. Da ist der Inhalt weniger geworden, der Preis aber mehr. Wir kennen das Ganze unter dem Namen Shrinkflation. Bei der Pistaziencreme hat es Skimpflation gegeben. Das habe ich jetzt davor noch gar nicht gehört.
0: Ja.
1: Heißt aber, dass der Pistazienanteil um mehr als die Hälfte weniger geworden ist. Preislich hat sich aber gar nichts getan.
0: Ja, die Füchse.
1: Ja, das ist ein Frech,
0: mal einfallen lassen. Ja, also schon recht irreführend, glaube ich, kann man zusammenfassen das Ganze. Man möchte seitens des VKIs Konsumenten einfach darauf aufmerksam machen, dass man zwischendurch schon ein bisschen genauer hinschauen sollte.
1: Mhm.
0: Das Voting zur Konsumente hat gestern gestartet und dauert einen Monat. Da sind wir auf jeden Fall gespannt, welches sozusagen das frechste von allen Produkten waren. Gerne abstimmen.

0: Die aktuelle vom Markus Wohlfahrt hier bei uns auf U1 am Donnerstag in der Früh. Schön, dass Sie mit dabei sind. Wir begleiten Sie rein in diesen neuen Tag mit Musik und natürlich den neuesten Infos. David Hotter berichtet um 8.30 Uhr unter anderem über die verstärkte Polizeipräsenz zu Schulanfang. Warum das wichtig ist und wie das genau ausschaut, gleich in den Tirol-Nachrichten hier auf U1.
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0: Marco, Wenditier mit Buona Domenica. Ganz so südländisch wie die Musik ist das Wetter heute bei uns in Tirol nicht. Schauen wir uns aber gleich im Detail nochmal an. Nach den Tirol-Nachrichten, die gibt es jetzt um 8.30 Uhr gemeinsam mit David Hotter.
1: Einen schönen guten Morgen.
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1: Zum Schulbeginn verstärkt die Tiroler Polizei ab kommender Woche wieder ihre Kontrollen rund um Schulen und Kindergärten. Welche Maßnahmen geplant sind, erklärt der Leiter der Landesverkehrsabteilung Enrico Leitgeb.
3: Zum einen einen verstärkten Einsatz in den frühen Morgenstunden und zur Mittagszeit, sowohl Durchführung von entsprechenden Verkehrskontrollen als auch im Überwachungsbereich. Wir werden auch einen Einsatz von mobilen Radargeräten im Nahbereich von Schulen machen. Also zum einen einmal die Kontrolltätigkeit am Schulweg verstärken durch die Polizei.
1: Ein besonderes Augenmerk liegt in diesem Jahr auch auf E-Scootern. Für sie gilt bis zum Alter von 12 Jahren neuerdings eine Helmpflicht. Im vergangenen Jahr hat es in Tirol 58 Schulwegunfälle mit 55 verletzten Kindern gegeben. Die Polizei appelliert deshalb auch an Autofahrer, gerade im Bereich von Schulen besonders aufmerksam und langsam unterwegs zu sein. Wegen eines Unfalls hat gestern die Handenjochstraße für 2 Stunden gesperrt werden müssen. Eine 4-köpfige Motorradgruppe war in Richtung Imst unterwegs. Wegen einer Ölspur sind 2 Mitglieder der Gruppe, ein 28- und 37-Jähriger, zu Sturz gekommen. Der 37-Jährige ist in weiterer Folge in einen entgegenkommenden BKW gerutscht und dabei schwer verletzt worden. Er und der 28-Jährige sind mit dem Rettungswagen in das Krankenhaus Zams gebracht worden. Und eine Gesellschaft ohne Rettungsdienst und Rettungssanitäter ist nicht vorstellbar. Für alle, die mit dem Gedanken spielen, selbst freiwilliger Rettungssanitäter zu werden, wird das Rote Kreuz im Bezirk Schwarz Infoabende anbieten. 2027 wird nämlich wieder eine Ausbildung für angehende Rettungssanitäter angeboten. Bei den Infoabenden bekommt man alle wichtigen Infos zum Kurs, der Ausbildung und zum Ablauf. Die beiden Termine finden am 15. Oktober in Schwarz bzw. am 22. Oktober in Meierhofen statt. Soweit das Neueste aus dem Land. Jetzt das Neueste von den Straßenkristinen.
0: 8:58, vielen Dank David Hotter. Wir schauen auf die Tiroler Straßen mit dem U1 Verkehrsservice und da gibt es gute Nachrichten. Es gibt aktuell keine Verzögerungen, aber Vorsicht, es wird geblitzt. Und zwar auf der A12 der Internautobahn beim Rastplatz Münster in Fahrtrichtung Kufstein. Hier also unbedingt runter vom Gas. Wir wünschen gute und vor allem sichere Fahrt. Wir schauen damit weiter zum Wetter. Unbeständig ist es da heute. Ziemlich trüb geht's durch diesen Donnerstag. Am ehesten trocken ist es noch am Vormittag. Am Nachmittag ziehen dann schon recht verbreitet Regenschauer bei uns durchs Land. Die Temperaturen, die sind ziemlich kühl, 15 bis 20 Grad. Mehr geht sich da heute nicht aus. Und auch jetzt beim Rausgehen, Jacke nicht vergessen. 11 Grad messen wir derzeit in Kirchbichl, 6 Grad hat sie Namlos und 9 Grad sind's bei Ihnen in Assling.
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0: Feierspänkler, lieben wir ja, oder David?
1: Ja, ist eine coole Musik für den Donnerstagmorgen, hätte
0: so
1: ich gesagt.
0: So starten wir gut rein und vor allem Angeberwissen haben wir jetzt auch mit am Start.
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3: 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Unsere heutige Frage lautet:
0: Wie lange hat eigentlich das längste Tennismatch jemals gedauert? Ein bisschen eine kuriose Frage vielleicht, aber ich glaube, mit dieser Zahl hätte David niemand gerechnet, oder?
1: Na, zumindest keiner, der es nicht vielleicht selbst im Fernsehen oder anderweitig mitbekommen hat. Es ist nämlich auch gar nicht so lange her. Wir sind im Jahr 2010 und Wimbledon steht auf der

0: Ja, weil bei Wimbledon hat es 2010 im fünften Satz bei 6:6 noch kein Tiebreak gegeben. Ein Spieler, der hatte einfach mit 2 Games Vorsprung gewinnen müssen. Problem, die beiden haben sich aber mal so gar nicht einigen können, wer denn jetzt als Sieger hervorgehen soll. Beim Stand von 10:9 und 33:32.
1: Sind wir noch beim Tennis?
0: Ja, schon eigentlich. Ja, da hat Isner die ersten Matchbälle gehabt, die hat seinen Gegner aber abwehren können. Und wenn Sie, so wie du, Christine, jetzt denken, dass 33:32 schon verrückt ist, dann warten, weil in der Zwischenzeit hat man gut 4 Stunden, nachdem das Match wieder begonnen hat, den Rekord für das längste Tennis-Match schon einmal gebrochen. Also das war schon mal weg. Mhm. Gebrochen ist aber auch schon das richtige Stichwort, beim Zwischenstand von 47:47, da hat dann die Anzeigetafel versagt, das war zu viel. Und jeder, der auch nur ein bisschen Tennis schaut, weiß, dass 47:47 absolut verrückt ist. Gewonnen hat Isner dann mit 70:68.
1: Wahnsinn.
0: Ach, das
1: Wahnsinn.
0: Ist nicht normal.
1: Begonnen hat das Match also ursprünglich am 22. Juni, vorbei war es dann also wann?
0: Ja, am 24. Juni, weil man hat dann wegen Dunkelheit noch einmal abbrechen müssen. Reine Spielzeit des Duells 11 Stunden und 5 Minuten. Weitere Details erspare ich uns jetzt, weil er hat so viel hin und her gegeben. Und was aber noch lustig ist, John Isner ist in der 2. Runde einem Niederländer unterlegen in 74 Minuten. Das war dann wiederum das kürzeste Tennismatch bis dato, also ein Mann der Rekorde.
1: Wahnsinn. Also wirklich, ich glaube, das ist wirklich sagenhaft. Jeder, was Tennis kennt irgendwo. 47:47 und dann 70:68 ist, glaube ich, wirklich sagenhaft.
0: Das hätte ich gern gesehen.
1: Vielen Dank, David.
0: Bitteschön. Warum?

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0: Ja, und heute lösen wir auf. 4 Tage lang schicken wir sie jetzt schon auf die Spur von unserem BYD. Begonnen hat ja alles mit einer Zahl am Montag. 1 Minute 51 Sekunden.

0: Sekunden und 58 Hundertstel. Und das ist die legendäre Rekordzeit von Fritz Strobel auf der Streif in Kitzbühel. Und zwar aus dem Jahr 1997. Ein Rekord, der bis heute Bestand hat. Damit hat uns der erste Hinweis schon mal nach Kitzbühel geführt. Am Dienstag ist es dann raus aus die Stadt gegangen zu einem ganz besonderen See, der umgeben ist von Bergen und Moorlandschaft. Und gestern ist die Spur noch ein bisschen genauer gewesen. Wir haben sie zu einem Steg und zu einem Haus direkt am Ufer geführt. Jetzt ist das Rätsel also gelöst. Viele haben es schon gewusst. Unser BYD steht am Schwarzsee in Kitzbühel, direkt beim Steghaus. Und jetzt heißt es für Sie schnell sein. Unser BYD, der bleibt heute nämlich noch, also am Donnerstag, bis 12 Uhr bei seinem Versteck geparkt. Sie haben also noch die Chance, hinzufahren, das Auto zu finden und sich ihren Platz im Teilnehmerpool zu sichern, indem sie ein Selfie uns schicken an 052 42 61 030 oder gerne auch per Mail an office@radio.at. Wenn sich das Ganze heute zeitlich nimmer ausgeht, unseren BYD zu finden, dann keine Sorge, weil schon nächste Woche, da wird unser BYD wieder an einem neuen Ort in Tirol versteckt. Ein neues Rätsel sozusagen, ein neuer Verstecksort und neue Chance, das Auto zu finden und mit etwas Glück am Ende das Auto auch selbst zu gewinnen. Wir wünschen weiterhin ganz viel Glück.
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1: Mit Helene Feichtenhofer. Schönen guten Morgen. Am Landesgericht Wien startet heute der Prozess um die größte Cannabis-Plantage, die je in Wien gefunden wurde. 9 Männer sind angeklagt. Sie sollen bis zum Vorjahr hunderte Kilo Drogen erzeugt haben, so viel Weinhandel.
2: Die Männer sollen im Frühjahr 2024 eine Lagerhalle in Wien-Liesing angemietet haben und die haben sie dann umfunktioniert, um dort Cannabispflanzen im großen Stil anbauen zu können. Die Plantage hat dabei alle Stücke gespielt, hatte sogar eine voll ausgestattete Küche, Sanitäranlagen und Schlafplätze, damit eigens beschäftigte Gärtner dort leben konnten und sich um den Gedeih der Pflanzen kümmern konnten. Die Angeklagten hatten sogar eine eigene Gesellschaft gegründet, um ihr Drogengeschäft zu verschleiern.
1: Als die Polizei die Plantage dann im Vorjahr ausgehoben hat, wurden dort 300 Kilo Cannabis entdeckt. Die Regierungsparteien haben gestern im Sozialausschuss im Nationalrat die Aktivpension beschlossen. Die soll ab 1. Jänner gelten und helfen, dass mehr Ältere weiterarbeiten. Kernpunkt ist ein Steuerfreibetrag von 1.250 Euro im Monat oder 15.000 Euro pro Jahr. Für alle, die neben der Pension weiterarbeiten oder die Pension aufschieben. Einen Tag vor der Ankunft von rund 80.000 Migranten in der spanischen Nordafrika-Exklave Ceuta hat der spanische Geheimdienst die Behörden davor gewarnt. Das steht in geheimen Unterlagen, die die spanische Regierung jetzt freigegeben hat. Demnach hat der Geheimdienst die Regierungsvertreter in Ceuta und die Polizei über die Aufrufe in den sozialen Medien informiert, am folgenden Tag die Grenze zu überqueren. Ministerpräsident Sanchez sagt, dass die riesige Dimension der Ankünfte allerdings nicht klar war. Fußball in der Champions League haben Titelverteidiger Paris Saint-Germain und der FC Barcelona gestern ein Torfeuerwerk abgefeuert. PSG gewinnt 6:1 gegen Slovan Bratislava. Der FC Barcelona feiert einen 5:1 Erfolg gegen Feyenoord Rotterdam.
3: 9:02 Uhr. Wir schauen für Sie auf die Tiroler Straßen. Da habe ich gute Nachrichten für Sie. Es gibt keine Staus oder Wartezeiten. Also gute Fahrt. Die Wolken, die sind heute vorherrschend bei uns in Tirol, wobei der Vormittag noch freundlicher ist. Da blitzt die Sonne zumindest zeitweise durch. Am Nachmittag regnet es dann häufiger und recht verbreitet bei uns in Tirol. Die Temperaturen, die sind dazu kühl. Mehr als 15 bis 20 Grad gehen sich heute bei den Höchstwerten nicht aus. 11 Grad messen wir da aktuell in Hippach, 8 Grad hat es in Hinterhornbach und Kappel und 7 Grad sind es in Leutasch. Morgen am Freitag wird es zumindest ein bisschen freundlicher. Es bleibt zwar etwas trüb und in der Früh ist noch ein bisschen Regen mit dabei. Später zeigt sich aber immer öfter auch die Sonne und die Höchstwerte, die erreichen morgen 18 bis 22 Grad.
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3: Und da bleiben absolut keine Wünsche offen in dieser Stunde. Von Vollgas Tirol über Silvio Samoni bis hin zum Vox Club ist da alles mit dabei für jeden Geschmack. Ich bin Christine Trainer und wir hören uns wieder ab 10 Uhr zur Gute-Laune-Stunde. Und da ist heute Elisabeth Frontul zu Gast bei uns. Wir sprechen über die Silberpfad-Trophy, die in Schwarzwald ansteht. Alle Hintergründe und alles Weitere gibt's also von 10 bis 11 Uhr. Jetzt aber erstmal Musik für Sie und Ihren Vormittag. Den Start macht Eva Luginger.

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1: Es ist 9.30 Uhr, im Studio ist David Hotzer, feinen Vormittag. Mit der Buslinie 960X kommt man vom Hauptbahnhof in Innsbruck täglich viermal nach Lienz. Seit 21. August sind auf der Linie auch drei neue moderne Doppelstockbusse im Einsatz. Die Nachfrage steigt laut dem Verkehrsverbund Tirol. Im ersten Halbjahr 2026 haben rund 75.000 Fahrgäste den Direktbus genutzt. Ganz anders sieht die Situation beim Direktzug Innsbruck-Lienz aus. Den gibt es nämlich momentan gar nicht. Seit dem Herbst 2013 ist der Bus der einzige Weg, um schnell und ohne Umsteigen Osttirol zu erreichen. Das Problem sind nicht vorhandene Kapazitäten in Südtirol. Wenn der Brenner Basistunneler öffnet, könnte sich das aber ändern, weiß SPÖ-Mobilitätslandesrat Rene Zumtobel.
2: Ich habe immer ganz klar gesagt, ich möchte, dass dieser Zug wieder kommt. Wir brauchen eine Direktverbindung von Innsbruck nach Lienz über die Bahn. Und was es im Moment herausfordernd ist, ist eben, dass wir die Kapazitäten im Bustertal auf der Bahnstrecke nicht haben. Der große Gamechanger wird der Brenner Basistunnel sein, denn Ende 32 können wir dann von Lienz nach Innsbruck etwa 3 Stunden erreichen mit dem Zug.
1: Der Korridorzug ist 2013 mit der Begründung eingestellt worden, dass viele Osttiroler wegen der Zeitersparnis mit dem eigenen PKW nach Innsbruck fahren und weil der Zug zu teuer war. Kurz vor dem Schulbeginn warnt der ÖMTC vor Unfällen mit E-Scootern. Die Zahl der schweren E-Scooter-Unfälle nimmt österreichweit stetig zu. Im Vorjahr sind sogar 6 Menschen wegen eines solchen Unfalls gestorben. Vergleicht man die Zahlen von Tirol mit dem Rest Österreich, so sind sie zwar natürlich zu hoch, aber man schneidet besser ab als andere Bundesländer. 2025 sind in Tirol 240 E-Scooter-Unfälle mit Personenschaden passiert. Vor 3 Jahren waren es nur 137. Das ist eine relative Steigerung von rund 75% in Tirol. Am wenigsten Unfälle passieren im Burgenland, am meisten in Wien. Der ÖMTC erneuert seine Forderung nach der Helmpflicht und appelliert, verantwortungsbewusst unterwegs zu sein. Und das Land Tirol schreibt 4 Residenzstipendien in Marseille aus. Kunstschaffende, die einen Monat in der südfranzösischen Stadt verbringen möchten, können sich bewerben. Für jedes Stipendium gibt es 1.500 Euro für den Aufenthalt in der Residence d'Artiste, also der Künstlerresidenz, plus einen Reisekostenzuschuss von 250 Euro pro Person. Eine Jury wird die Stipendien dann vergeben. Es sei eine einzigartige Möglichkeit, in einer inspirierenden Umgebung wertvolle Anregungen für die künstlerische Arbeit zu gewinnen, so Kulturreferent und ÖVP-Landeshauptmann Anton Mattle.
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0: Ferrara. Una Donna Bella Comete. Musik aus Italien gibt es hier bei uns auf Radio U1 Tirol in der Gute-Laune-Stunde. Und da werfen wir schon mal einen Blick eine Woche jetzt voraus. Am 19. September im Kalender eintragen, da steigt sie wieder. Die Silberpfad-Trophy in der Silberregion Schwarz. Start und Ziel von dieser Trailrun-Veranstaltung ist in der Schwarzer Altstadt. Die Elisabeth Frontul ist bei mir. Elisabeth ist, glaube ich, auch ein ganz besonderer Ort und sehr, sehr cool auch, dass Start und Ziel am gleichen Punkt ist.
1: Ja, das ist natürlich ganz super und vor allem dieser Ausblick, denn was man von diesem Start- und Zielgelände hat, als Läufer, der muss ja fantastisch sein. Gell? Man startet durch die Franz-Josef-Straße und der Zieleinlauf, du läufst direkt auf die Pfarrkirche Maria Himmelfahrt hin, das muss ja einfach göttlich sein.
0: Ja, für die Athleten und auch für die Zuschauer, glaube ich, was ganz, ganz Tolles. Und vor allem, ihr habt auch ein ganz, ganz tolles Rahmenprogramm für Zuschauer und für die Athleten selber.
1: Ganz genau. Wir starten ja bereits am Freitag, den 18.09., denn da findet um 17 Uhr dann schon die Startnummernausgabe für alle Ultraläufer statt. Und um 17.30 Uhr kommt die Ultraläuferin, die Rosanna Buchauer, die ja wirklich aus Medien und von überall her schon mittlerweile als die Ultraläuferin bekannt ist und macht einen Vortrag, der heißt Erfolgsfaktor mentale Stärke. Und ich glaube, jetzt gerade als Ultraläufer muss man einfach die Krisen und Tiefs am Berg überwinden können, damit man überhaupt so ein Rennen laufen kann.
0: Ja, und was ich auch mega cool finde, dass einfach eine Frau ist. Hauptsache, ja, toll, dass ihr da eine Frau eingeladen habt.
1: Ganz genau, das ist auch sehr, sehr wichtig.
0: Ja, sehr, sehr cool. Sehr,

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0: machen sowieso. Mario K. 10.30 Uhr. Von der Musik jetzt zu den Tirol-Nachrichten und die gibt's vom David Hotter.
1: Einen schönen Vormittag.
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1: Soziale Medien oder auch der Druck nach Selbstoptimierung in schnelllebigen Zeiten, das sind nur zwei Faktoren, die psychisch belastend sein können und Einsamkeit begünstigen. Der diesjährige Aktionsmonat Yellow September, der heute startet, widmet sich dem Thema Einsamkeit und seinen gesundheitlichen Folgen. Dabei beteiligen sich die Tirol-Kliniken, die Universität Innsbruck sowie die Medizinische Universität Innsbruck mit mehreren Impulsen, wie etwa Kampagnen oder Events, die soziale Verbundenheit in den Vordergrund rücken sollen. Katharina Höfner, Direktorin der Innsbrucker Universitätsklinik für Psychiatrie 2 betont, dass Einsamkeit kein Randphänomen sei und die psychische und körperliche Gesundheit nie getrennt voneinander betrachtet werden sollen.
3: Einsamkeit ist ein sozialer Gesundheitsfaktor. Das bedeutet, dass einsam zu sein oder auch sozial isoliert zu sein, erhöht das Risiko, an Angst und Depression zu erkranken, und es erhöht zum Beispiel auch das Risiko für kardiovaskuläre Erkrankungen wie die koronare Herzkrankheit oder den Schlaganfall.
1: Laut Weltgesundheitsorganisation WHO war von 2014 bis 2023 weltweit jeder sechste Mensch von Einsamkeit betroffen. 8% der Österreicher, das entspricht rund 730.000 Menschen, fühlen sich meistens oder immer einsam. Mehr dazu im U1 Mittagsjournal. Ein untypischer Fall von Sozialbetrug ist jetzt am Landesgericht Innsbruck verhandelt worden. Ein Jugendlicher hat sich kurzzeitig aus einem väterlichen Betrieb in Tirol zurückgezogen, um an einem Meisterkurs am Wifi teilzunehmen. Dabei hat er sich aber beim Arbeitsmarktservice als arbeitslos gemeldet und die Ausbildung zum Meister unterschlagen. Er hätte sich den Antrag nicht genau genug durchgelesen und an der falschen Stelle ein Kreuzerl gemacht, so der Angeklagte gegenüber dem Richter. Weil er allerdings das Arbeitslosengeld bereits zurückgezahlt und Verantwortung übernommen hat, ist der Meisterschüler eine Diversion mit 600 Euro Geldstrafe gewährt worden. Und die Chirurgie im Krankenhaus St. Vinzenz in Zams steht unter einer neuen Leitung. Peter Chan ist seit Anfang September der Nachfolger von Peter Sandbichler, der in den Ruhestand wechselt. Mit dem neuen Primar gewinne das Krankenhaus einen national und international anerkannten Chirurgen, der auch jahrelang in der Wissenschaft tätig war, so eine Aussendung.
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0: Die Sache mit den falsch gesetzten Kreuzerln ist immer so eine Sache. Das haben wir schon weggeschaltet. Immer so eine Sache, gell? Tja, ich würde sagen, wir schauen weiter zur Musik. Da haben wir jetzt für Sie und Ihren Gute-Laune-Vormittag hier bei uns auf 1 die Petra Frei mit dem Fegefeuer.

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0: begleiten Sie durch diesen Vormittag hier auf Radio U1 Tirol. Elisabeth Frontul von der Silberregion Karwendel ist diese Stunde ja bei mir. Wir sprechen über die Silberpfadstrophy, die am 19. September, also nächsten Samstag, dann wieder über die Bühne geht. Die mittlerweile zweite Ausgabe. Elisabeth, du hast uns diese Stunde schon ein bisschen mitgenommen. Vielleicht ganz interessant für die Teilnehmer und auch für die Zuschauer mit der Anreise. Wie macht man das am besten?
1: Ja, am besten reist man mit den öffentlichen Verkehrsmitteln an. Entweder mit dem Zug oder mit dem Bus bis zum Bahnhof in Schwarz und von dort geht man ungefähr maximal 10 Minuten oder man kann das auch im Laufschritt.
0: Ja, schon mal zum Aufwärmen.
1: Genau.
0: Also ja. Man ist da sofort mitten im Geschehen und ihr organisiert dem auch ganz, ganz viel. Eben, euch ist ganz wichtig, eben mit der Bahn anreisen, ein großer Appell geht da raus, ist auch Teil vom Green Event, beziehungsweise von dem ganzen Programm Green Event. Seid ihr ja mit dabei. Was heißt das für euch in der Umsetzung?
1: Ja, für uns heißt das natürlich, dass wir einfach auf unsere Umwelt und auf unsere Natur schauen wollen. Und deshalb haben wir uns auch angemeldet als Green Event, weil Nachhaltigkeit ist halt einfach wichtig.
0: Das heißt, es gibt da keine Becher, was dann herumliegen, oder? Weil mit den Labestationen und so weiter, da möchte man meinen, dass viel Müll entsteht. Ist jetzt in dem Fall nicht so.
1: Nein, ist überhaupt nicht so, weil jeder Läufer ist mittlerweile auch so diszipliniert, dass sie den eigenen Müll auch wieder mitnehmen. Also es wird da kein Müsliriegel oder kein Getränk irgendwo in Einwegbechern oder Einwegplastik verpackt. Die packen das wieder ein tatsächlich und nehmen das wieder mit, denn die werden mit der Nummer versehen, mit der Startnummer. Und wenn man das irgendwo findet, den Müll findet, dann wird der zur Rechenschaft gezogen, der Läufer. Also das ist wirklich...
0: Also wissen wir dahinter.
1: Ganz genau, das ist auch sehr, sehr wichtig.
0: Ja, sehr gut. Ja, wir haben schon gehört, ihr habt eine wahnsinnige Steigerung vom letzten Jahr, Teilnehmerzahl auf heuer 100%. Also

0: Und auch für die ganzen Labestationen und mit der ganze Aufwand, also das wollen wir eigentlich nicht. Mhm. Gell? Und deshalb haben wir uns zum Ziel gesetzt, maximal 1000 Personen und die Qualität einfach auf einem hohen Level zu halten.
1: Mhm. Und für die Qualität braucht es natürlich ein tolles Team und ein, ja, Menschen, die was das Ganze unterstützen, und da dürfen wir auch mal Danke sagen, oder?
0: Auf alle Fälle, ja. Wir haben zahlreiche Personen aus der Silberregion Karwendel, die uns bei diesem Lauf großartig unterstützen. Vielen Dank an alle Sponsoren, aber auch an alle Vereine für die Betreuung der Labestationen und auch die Unterstützung der gesamten Veranstaltung. Dann möchte ich auch einen Dank an die Bergrettungen aussprechen. Mhm. Die sind natürlich auch sehr, sehr wichtig. Die Bergrettung Schwarz und Jenbach, die Feuerwehr Wehr unterstützt uns, und vor allem möchte ich natürlich ein großes Dankeschön an meine Wegebetreuer, die richten, die ja vorher schon, also 3 Tage vor Event schon unterwegs sind und die ganzen Läufe ausstecken, die haben wir im Vorfeld jetzt schon alles ausgemäht. Das sind der Stefan, der Peter, der Paul, der Franz, der Thomas und der Otto, und ganz wichtig natürlich, das ganze Event wäre nicht möglich, wenn wir nicht eine Projektleiterin hätten, die Desiree, die mit dem gesamten Team der Silberregion Karwendel einfach zu 100% hinter diesem tollen Event steht.
1: Ja, wir sehen schon ein tolles Team, was da dahinter steckt. Liebe Elisabeth, ich sage vielen Dank für deinen Besuch. Wir wünschen euch alles, alles Gute für diese Veranstaltung und dass wir uns dann im nächsten Jahr wiedersehen.
0: Danke vielmals, und ich freue mich jetzt auf den Samstag, den 19.09. Hoffentlich kommen auch sehr viele Zuschauer zum Start- und Zielgelände und feuern unsere Läufer an.
1: Und übrigens, wir von Radio 1 Tirol sind natürlich mittendrin statt nur dabei mit einer U1 zu Gast-Sendung am Samstag, eben 19. September. Von 7 bis 10 Uhr. Philipp Wachter ist da vor Ort mit einem Reporter natürlich. Und da gibt es diverse Einblicke. Elisabeth, vielen Dank.
0: Vielen Dank auch.

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1: Mit Alexander Fekonja. Mentale Probleme, psychische Gesundheit, das ist oft nach wie vor ein Tabuthema. Darauf will der Aktionsmonat Yellow September aufmerksam machen, in dem wir uns aktuell befinden. Dazu gehört auch, dass die Menschen mehr aufeinander Acht geben. Sigrid Crisper, Psychologin von der Go-On-Suizidprävention, über mögliche Warnsignale.
2: Wenn jemand zum Beispiel sich plötzlich isoliert, Freundschaften nicht mehr pflegt, das Haus kaum mehr verlässt, Andeutungen macht, ohne mich werdet ihr sowieso besser dran. Bitte unbedingt ernst nehmen.
1: Motto des Aktionsmonats ist: Gemeinsam geht mehr. Wegen des extrem trockenen Sommers fällt die Weinernte heuer deutlich geringer aus, und zwar so gering, wie sie zuletzt im Jahr 2010 war. Die Winzer erwarten nun mehr als ein Viertel weniger Wein als im Schnitt der letzten 5 Jahre. Am stärksten betroffen ist das Weinviertel mit einem Ernteausfall von bis zu 40%. Trotzdem rechnen die Weinbauern mit einer besonders hohen Qualität der Weine. Das AMS könnte künftig auch Beschäftigten Jobangebote schicken. Das schlägt zumindest IHS-Chef Holger Bonin vor, etwa in Form eines jährlichen Newsletters mit passenden Joboptionen. Wegen des demografischen Wandels sollen dadurch auch Menschen, die schon Arbeit haben, in Stellen kommen, in denen ihre Fähigkeiten produktiver eingesetzt werden. $5.000 für alle erwachsenen US-Bürger, das hat US-Präsident Donald Trump beim Parteitag der Republikaner in Dallas versprochen, falls seine Partei die Kongresswahl im November gewinnt. Der Plan würde aber mehr als $1 Billion kosten und gilt als kaum umsetzbar. Die Republikaner stecken ja aktuell in einem Umfragetief, vor allem wegen Trumps Politik. Meinungsforscher rechnen mit einer deutlichen Niederlage bei der Wahl.
3: 11:02 Uhr, wir schauen auf die Tiroler Straßen mit dem U1 Verkehrsservice. A12. Da starten wir Inntalautobahn, da gibt es Stau bei der Ausreise aus Tirol, direkt vor dem Grenzübergang Kufstein-Kiefersfelden, fahrt Richtung Deutschland. Es staut zurück bis Kufstein-Süd, sie brauchen 20 Minuten länger. Und A13 Brennerautobahn zwischen Matrei am Brenner und der Mautstelle Schönberg in Fahrt Richtung Innsbruck, da gibt es ebenfalls kurzen Stau und ein Plus aktuell von 10 Minuten. Gute Fahrt! Wolken und Regen dominieren heute. Jetzt am Vormittag haben wir noch eine trockene Phase mit dabei. Am Nachmittag werden diese trockenen Phasen kürzer. Da gibt es ein bisschen mehr Regen, ausgenommen vom Außerfern. Da bleibt es unter Umständen auch noch trocken. Dennoch und in den anderen Regionen heißt es unbedingt Regenschirm mitnehmen. Die Temperaturen, die sind kühler als zuletzt. 15 bis 20 Grad gehen sich nur mehr maximal aus. Aktuell messen wir 11 Grad in Rinn, 13 Grad in Sams und 7 Grad in Navis. Morgen am Freitag geht es dann ebenfalls trüb weiter. Es ist aber etwas freundlicher als heute. Vor allem am Nachmittag zeigt sich immer öfter auch die Sonne bei Höchstwerten zwischen 18 und 23 Grad.
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3: Eine Stunde haben Sie noch. Noch bis heute Mittag steht unser U1 BYD, unser Gewinnspielauto, den wir diese Woche wieder irgendwo in Tirol versteckt haben, noch an seinem Platz. Für Sie, wenn Sie noch ein Selfie damit ergattern wollen und damit eben bei unserem Gewinnspiel mitmachen wollen, heißt es also schnell sein. Wo genau Sie suchen müssen, das verrate ich Ihnen gleich nochmal hier bei uns. Jetzt gibt es zuerst noch Musik, die Meierhofner hier bei uns mit ihrem Wunschkonzert im Alpenland. Und davor Anita Hoffmann, unsere Teilzeit-Diva, die neue Single. Jetzt hier bei uns auf 1.

0: So, und jetzt sollten Sie schnell sein.
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0: 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Seit 4 Tagen jetzt schicken wir Sie schon auf die Spur unseres Gewinnspielautos. Begonnen hat alles mit einer Zahl. 1 Minute, 51 Sekunden und 58 Hundertstel. Was das ist, haben viele gewusst, nämlich die legendäre Rekordzeit von Fritz Strobel auf der Streife in Kitzbühel aus dem Jahr 1997, die bis heute Bestand hat. Damit hat uns der erste Hinweis schon mal nach Kitzbühel geführt, haben die meisten schon gewusst. Und am Dienstag ging es dann raus aus der Stadt zum Schwarzsee in Kitzbühel, direkt zum Steghaus. Und genau da steht unser wunderschöner BYD, aber eben nur mehr bis 12 Uhr. 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

0: Aktuelle von den Nochis. Damit geht's hin zu einer Mittagspause hier bei uns auf Radio 1 Tirol. Am heutigen Donnerstag, 11.30 Uhr haben wir's. Und die Tirol-Nachrichten gibt's jetzt von David Hotter.
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0: So, da haben wir jetzt die Problematik. Müssen wir umstecken und Mikrofon umstecken und dann schauen wir, dass das Ganze wieder geht. Spielen wir dazwischen noch einen Titel und ich würde sagen, dann melden wir uns wieder. Und zwar gibt es jetzt Fleetwood Mac hier für Sie, während wir das Ganze richten und fixen. Und dann gibt es das Neueste aus unserem Land von David Hotter.

0: So, jetzt sind wir aber soweit. Die Tio-Nachrichten gibt's jetzt um kurz nach 11:30 von und mit David Hotter.
1: Feinen Vormittag.
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1: Die Polizei informiert und warnt heute gleichzeitig vor Schockanrufen. Dabei geben sich Kriminelle als Polizisten, Ärzte, Staatsanwälte oder Bankmitarbeiter aus. Es werden dann dramatische Szenarien rund um Verwandte, beispielsweise schwere Verkehrsunfälle, geschildert, um die Opfer emotional unter Druck zu setzen. Dabei wird gefordert, dass Bargeld, Schmuck oder andere Wertgegenstände vor die Tür gelegt und von Boten abgeholt werden. Die Zielgruppe sind vor allem ältere Menschen über 60 Jahren. Was soll man tun, wenn man einen solchen Anruf bekommt? Hans-Peter See Er ist Leiter der Kriminalprävention beim Landeskriminalamt Tirol.
3: Oder auflegen, weil der Grundsatz ist, dass weder die Polizei noch ein Arzt noch ein Krankenhaus am Telefon Wertgegenstände oder Bargeld verlangt, auch keine privaten persönlichen Daten verlangt. Und sobald das der Fall ist, müsste man ganz einfach auflegen am besten. Auch wenn die Täter versuchen, das zu verhindern. Das heißt, die versuchen also die Emotion so zu erzeugen, dass und so einen Druck zu erzeugen, dass sie am Telefon das glauben und sich nicht wagen, sozusagen das Gespräch abzubrechen.
1: Wichtig ist auch, keine Auskunft über die finanzielle Situation zu geben und im Zweifel sofort die Polizei zu verständigen. Mit der Buslinie 960X kommt man vom Hauptbahnhof in Innsbruck täglich viermal nach Lienz. Seit 21. August sind auf der Linie auch drei neue moderne Doppelstockbusse im Einsatz. Die Nachfrage steigt laut dem Verkehrsverbund Tirol. Im ersten Halbjahr 2026 haben rund 75.000 Fahrgäste den Direktbus genutzt. Ganz anders sieht die Situation beim Direktzug Innsbruck-Lienz aus. Den gibt es nämlich momentan gar nicht. Seit dem Herbst 2013 ist der Bus der einzige Weg, um schnell und ohne Umsteigen aus Tirol zu erreichen. Das Problem sind nicht vorhandene Kapazitäten in Südtirol. Wenn der Brenner Basistunnel öffnet, könnte sich das aber ändern. SPÖ-Mobilitätslandesrat René zum Doppel.
4: Ich habe immer ganz klar gesagt, ich möchte, dass dieser Zug wieder kommt. Wir brauchen eine Direktverbindung von Innsbruck nach Lienz über die Bahn. Und was es im Moment herausfordernd ist, ist eben, dass wir die Kapazitäten im Bustertal auf der Bahnstrecke nicht haben. Der große Gamechanger wird der Brenner Basistunnel sein, denn Ende 32 können wir dann von Lienz nach Innsbruck etwa 3 Stunden erreichen mit dem Zug.
1: Der Korridorzug ist 2013 mit der Begründung eingestellt worden, dass viele Osttiroler wegen der Zeitersparnis mit dem eigenen Pkw nach Innsbruck fahren und weil der Zug zu teuer war. Und die Sportler Stefan Kraft, Johannes Lampert und Michael Heiberg waren im Rahmen der Jump and Reach Spirit Community zu Gast in Seefeld. Gemeinsam mit Persönlichkeiten aus Wirtschaft, Medien und Design sind persönliche Gespräche und der Austausch von Erfahrungen im Mittelpunkt gestanden. Auch gemeinsame Aktivitäten wie Golfen und eine Wanderung zur Friedensglocke haben zum Programm gehört. Und wir sind jetzt bei Ihnen auf den Straßen.
0: Vielen Dank, lieber David. Der U1 Verkehrsservice. Und da schauen wir als allererstes auf die A12 Interautobahn bei der Ausreise aus Tirol. Vor dem Grenzübergang Kufstein-Kiefersfelden, da gibt es Stau zurück bis Kufstein Süd. Da dauert es 20 Minuten länger. Ebenfalls Stau gibt es bei der Autobahnauffahrt bei Niederndorf. Audorfer Straße vom Dorf Richtung Autobahn, da dauert es 10 Minuten länger. B179 Fernpaarstraße zwischen Bichelbach und dem Lermusertunnel gibt es Stau im dortigen Baustellenbereich und zwar in beide Richtungen. Planen Sie je 10 Minuten mehr Zeit ein. Und A13 Brennerautobahn zwischen Matrei am Brenner und der Mautstelle Schönberg in Fahrtrichtung Innsbruck. Da gibt es ebenfalls Stau und ebenfalls 10 Minuten Wartezeit. Gute Fahrt wünschen wir.
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0: Die Fetzigner und die Zeltagbaum hier bei uns auf U1 und wir werfen jetzt einen Blick in den Veranstaltungskalender. Da ist nämlich so einiges los bei uns in Tirol.
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0: Kundl feiert trachtig. Diesen Samstag findet das Marktfest beim Schulhof in Kundl statt. Beginnt es um 14 Uhr mit buntem Rahmenprogramm. Musikalische Unterhaltung gibt es ab ca. 20.15 Uhr gemeinsam mit Z-Pur. Alle näheren Infos finden Sie auf den sozialen Medien. Diesen Sonntag, 11 Uhr, findet die Heilige Messe bei der Bruder-Klaus-Kapelle statt am Almhof Mareil in Ötz. Anschließend gibt es eine Kirchtagsfeier mit der Volkstanzgruppe Silberburm und Heiming. Es gibt Live-Musik und ein buntes Rahmenprogramm. Diesen Samstag findet das Almabtriebsfest der Schützenkompanie und des Schafzuchtvereins Finkenberg mit Schafen und Haflingern statt. Beginn ist um 10 Uhr am Festgelände Donauhof in Finkenberg. Am Samstag findet der Amateurstaffel-Vergleichskampf zwischen dem BC Steinadler Wörgl und dem Boxsportclub Easy Gym Berlin in der Festhalle in Udern statt. Beginn ist um 18.30 Uhr. Im Anschluss gibt es den Profikampf zu sehen zwischen dem Tiroler Edin Aftic und Delali Milezzi aus Ghana. Ebenfalls diesen Samstag findet das Almfest in Telfes im Stubaital statt. Beginn ist um 12 Uhr. Eintreffen des Almviehs ist um 15 Uhr, umrahmt durch die Stubaier Alphornbläser. Anschließend unterhalten das Zillertaler Bergecho und Echt Tirol im Festzelt. Und diesen Sonntag Obermirminger Bauernfest beim Steirerhof in Obermirming. Beginn ist um 10 Uhr mit Kinder- und buntem Rahmenprogramm. Musikalische Unterhaltung gibt's mit Musik von Let's Fetz. Die Veranstaltung findet bei jeder Witterung statt.
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0: Rodensteiner. Und bis 12 Uhr, bis zur Mittagspause, haben wir musikalisch noch einiges vor. Es geht nach Salzburg und da wird das Tanzparkett unsicher gemacht. Chris Steger mit Dirndlflirn haben wir gleich für Sie. Und für die Abkühlung danach gibt es ein Soda Zitron und damit eine Liebeserklärung von Die Boxrückers ist das. Mit dir schmeckt der Tag besser. Der klingt absolut nach Sommer, dieser Titel. Die Boxrückers ist das und Chris Steger gibt es beide gleich ausgespielt. Hier bei unser Freund noch vor 12 Uhr.
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1: Mit Alexander Fekonja. Vorangetrieben von der ÖVP wird in der Politik gerade darüber diskutiert, den politischen Islam zu verbieten. Integrationsministerin Claudia Bauer arbeitet aktuell an einem Gesetzesentwurf dazu. Generell wird politischer Islam in Österreich häufiger und islamistische Influencer sind dabei längst keine Prediger mehr, sondern gewinnen junge Menschen über Fitnessvideos. Die Botschaften gegen den Westen laufen unterschwellig mit, sagt Lisa Fellhofer von der Dokumentationsstelle Politischer Islam.
2: Die langfristige Gefahr ist ein Vergiften der Köpfe junger Menschen gegen die liberale Demokratie.
1: Als Plattformen dienen hier Instagram, TikTok oder YouTube. Europa zählt immer weniger Asylanträge. In der EU, in Norwegen und der Schweiz sind es im ersten Halbjahr heuer erneut weniger geworden. Konkret hat es einen Rückgang um 17% auf rund 332.000 Anträge gegeben, berichtet die EU-Asylagentur. Das sind fast 70.000 weniger als im Vergleichszeitraum des Vorjahres. Die meisten Anträge gibt es nach wie vor in Frankreich und Italien. Psychische Probleme sind oft nach wie vor ein Tabuthema. Darauf will der Aktionsmonat Yellow September aufmerksam machen, in dem wir uns aktuell befinden. Mehr als 100 Organisationen bieten dabei rund 80 Veranstaltungen an. Schwerpunkt ist heuer das Thema Einsamkeit, von der laut Gesundheit Österreich GmbH rund 11% der Bevölkerung betroffen sind. Gute Nachrichten gibt's aus der Tierwelt, denn Österreich hat aktuell so viele Seeadler wie seit rund 25 Jahren nicht mehr. Bei einer aktuellen Zählung des WWF wurden über 120 Paare erfasst, mehr als die Hälfte davon im niederösterreichischen Waldviertel. Der WWF sieht darin einen Erfolg jahrelanger Schutzmaßnahmen.
3: Und wir sind bei Ihnen auf den Tiroler Straßen, 2 Minuten nach 12 Uhr jetzt zum U1 Verkehrsservice. Und da ist ein bisschen was los. Am meisten Geduld brauchen Sie auf der A12 der Interlautobahn bei der Ausreise aus Tirol. Vor dem Grenzübergang Kufstein-Kiefersfelden, da gibt es Stau zurück bis nach Langkampfen. Da dauert es in Summe 40 Minuten länger. Ebenfalls Stau gibt es bei der Autobahnauffahrt bei Niederndorf. Auf der Audorfer Straße vom Dorf Richtung Autobahn brauchen Sie 10 Minuten länger. B179 Fernpassstraße zwischen Bichelbach und dem Lermoser Tunnel. Da gibt es Stau im dortigen Baustellenbereich in beide Richtungen. Jeweils 10 Minuten Zeitverlust sollten Sie einplanen. Und A13 Brennautobahn zwischen der Mautstelle Schönberg und Innsbruck in Fahrtrichtung Innsbruck, da verlieren Sie ebenfalls 10 Minuten. Wir wünschen gute Fahrt. Jetzt zu Mittag können wir die Sonne doch ein bisschen genießen, zumindest bei uns in Schwarz und der Umgebung. Sonst ist es heute meist trüb. Am Nachmittag ziehen immer wieder Regenschauer durchs Land und auch die Temperaturen, die bleiben relativ kühl. Zwischen 15 und Grad gehen sich maximal aus. Jetzt zu Mittag messen wir 13 Grad in Gries am Brenner, 14 Grad hat es bei Ihnen in Kufstein und 12 Grad derzeit in Ötz. Morgen am Freitag am Vormittag ist es noch ziemlich bewölkt, mittags lockert es aber auf und am Nachmittag ist auch einiges an Sonne wieder mit dabei. Die Höchstwerte bleiben relativ kühl und liegen zwischen 15 und 21 Grad.
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3: Wir wünschen eine wunderschöne Mittagspause hier auf Radio U1 Tirol und haben für Sie natürlich wieder die neuesten Infos zusammengefasst. Es geht unter anderem um die Polizeipräsenz, die jetzt zum Schulstart an den Tiroler Schulen wieder erhöht wird. Warum, wieso, alle Details, die gibt's in dieser Stunde. Und heute startet der Yellow September, also der gelbe September. Was es damit genau auf sich hat mit diesem Aktionstag, warum der wichtig ist und ja, wo man ihn findet, das gibt's in dieser Stunde. Gleich hier bei uns. Reinstarten tun wir jetzt aber natürlich mit Musik. Tom Jones wartet da schon auf seinen Einsatz. Und jetzt gibt's ein heißer Sommerflirt von Patrick Steindl und damit wünschen wir Mahlzeit Tirol.

0: Mike Jones im Mittagsjournal an diesem Donnerstag. Übrigens dem letzten Donnerstag in den Ferien, beziehungsweise dem vorletzten offiziellen Ferientag. Mit dem Schulbeginn in Tirol sind dann ab Montag wieder ganz besonders viele Kinder und Jugendliche zu Fuß, mit dem Fahrrad oder neuerdings mit dem Scooter unterwegs. Auch mit einem Anstieg an Pkw-Verkehr in der Früh ist dann wieder zu rechnen. Die Polizei will deshalb rund um Schulen und Kindergärten wieder verstärkt kontrollieren, erklärt Enrico Leitgeb, Chef der Landesverkehrsabteilung.
1: Zum einen einen verstärkten Einsatz in den frühen Morgenstunden und zur Mittagszeit, sowohl Durchführung von entsprechenden Verkehrskontrollen als auch im Überwachungsbereich. Wir werden auch einen Einsatz von mobilen Radargeräten im Nahbereich von Schulen machen. Also zum einen einmal die Kontrolltätigkeit am Schulweg verstärken durch die Polizei.
2: Der Blick auf die Unfallzahlen zeigt, warum das Thema wichtig bleibt. Im vergangenen Jahr hat es in Tirol 380 Verkehrsunfälle mit Kindern gegeben. 417 Kinder sind dabei verletzt worden. Allein auf dem Schulweg sind es 58 Unfälle mit 55 verletzten Schulkindern gewesen. Dabei spielt auch die Art, wie Kinder und Jugendliche unterwegs sind, eine Rolle.
1: Die Schulwege werden entsprechend verkehrsstärker, es sind viele Leute im Fahrzeug unterwegs in der Früh und verschiedene Mobilitätsformen. Wir haben also neu eben die E-Scooter-Situation, wo natürlich auch wir wissen, dass die im Falle eines Falles meist mit Verletzungen einhergehen, Unfälle mit E-Scootern.
2: Für E-Scooter gilt neuerdings bis zum Alter von 12 Jahren auch eine Helmpflicht. Gerade für Schulanfänger und ihre Eltern empfiehlt die Polizei, sich schon vor dem ersten Schultag Gedanken über den Schulweg zu machen, so Leitgeb.
1: Wichtig ist einfach einmal, einen sicheren Schulweg auszuwählen. Es ist nicht immer der kürzeste Schulweg der sicherste. Da sind die Eltern gefordert, sich Gedanken dazu zu machen. Dann auch mal mit den Kindern, insbesondere mit den ganz Kleinen, den Schulweg erkunden, stressfrei auf Gefahren hinweisen.
2: Zusätzlich setzt die Polizei schon seit Jahren auf Verkehrserziehung direkt in den Schulen.
1: In der Verkehrserziehung sind wir landesweit in allen Grundschulen unterwegs. Wir werden also rund 20.000 Kinder dort betreuen und zudem nehmen wir ca. 7.000 Radfahrprüfungen jährlich ab und die Kinder dürfen dann ab dem 9. Lebensjahr selbstständig am Straßenverkehr mit dem Fahrrad oder eben auch neu mit dem Scooter teilnehmen.
2: Der Appell der Polizei richtet sich aber nicht nur an Kinder und ihre Eltern, auch Autofahrer sollen gerade rund um Schulen langsamer fahren, aufmerksam bleiben und jederzeit damit rechnen, dass Kinder und Jugendliche plötzlich die Straße überqueren. So kann der Schulstart kommenden Montag für alle Beteiligten sicher über die Bühne gehen. Für Radio U1 Tirol, Florian Pirnbacher.

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0: Überleitung durch die Mittagspause. Die Ursprungburm. Damit geht's durch Mittag mit Radio 1 Tirol. Meine Annie Bayer und Edmund kommen gleich hinterher. 12.30 Uhr die Tirol-Nachrichten, die gibt's jetzt von David Hotter.
1: Eine feine Mittagszeit.
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1: Kurz vor dem Schulbeginn warnt der ÖMTC vor Unfällen mit E-Scootern. Die Zahl der schweren E-Scooter-Unfälle nimmt österreichweit stetig zu. Im Vorjahr sind sogar 6 Menschen wegen eines solchen Unfalls gestorben. Vergleicht man die Zahlen von Tirol mit dem Rest Österreichs, so sind sie zwar natürlich zu hoch, aber man schneidet besser ab als andere Bundesländer. 2025 sind in Tirol 240 E-Scooter-Unfälle mit Personenschaden passiert. Vor 2 Jahren waren es nur 137. Das ist eine relative Steigerung von rund 75% in Tirol. Am wenigsten Unfälle passieren im Burgenland, am meisten in Wien. Der ÖMTC erneuert seine Forderung nach der Helmpflicht und appelliert, verantwortungsbewusst unterwegs zu sein. Dem FC Wacker Innsbruck stehen ereignisreiche Wochen bevor, die einen Schlager nach dem anderen bringen. Morgen trifft man auf Aufsteiger Volzberg, danach jeweils auswärts auf Rapid Wien 2 und Sturm Graz 2. Auch die Admira in der zweiten Liga und die WSG Tirol im ÖFB Cup warten auf den Innsbrucker Traditionsverein. Zwischendrin am 16. Oktober steht das Duell mit dem SV Austria Salzburg an. Schwarz-Grün gegen Violett, das birgt Brisanz. Der Kartenvorverkauf ist bei rund 10.600 verkauften Tickets gestoppt worden. Warum, Wacker-Präsident Hannes?
3: Das hat auch damit was zu tun, weil ja der Veranstaltungsbescheid noch nicht da ist. Es gibt also noch Gespräche mit den Behörden, sozusagen wie breit der Korridor sein muss zwischen den Salzburg-Fans und den Wacker-Fans. Und deshalb sozusagen haben wir die Südtribüne noch gar nicht im Verkauf drinnen. Und dass halt sozusagen Leute, die auf Urlaub sind, jetzt noch, dass die halt dann auch die Möglichkeit haben, sozusagen noch ein Ticket zu erwischen.
1: Bereits beim Cup-Match gegen den SK Rapid Wien im Vorjahr hat man mit diesem Verkaufsstopp gearbeitet, so Rauch. Die zweite Vorverkaufsphase startet am kommenden Freitag. Und das Land Tirol schreibt 4 Residenzstipendien in Marseille aus. Kunstschaffende, die einen Monat in der südfranzösischen Stadt verbringen möchten, können sich bewerben. Für jedes Stipendium gibt es 1.500 Euro für den Aufenthalt in der Residence d'Artiste, also der Künstlerresidenz, plus einen Reisekostenzuschuss von 250 Euro pro Person. Eine Jury wird die Stipendien dann vergeben. Es sei eine einzigartige Möglichkeit, in einer inspirierenden Umgebung wertvolle Anregungen für die künstlerische Arbeit zu gewinnen. So Kulturreferent und ÖVP-Landeshauptmann Anton Matle. Und mit diesen Infos geht's uns jetzt zum Mittagsverkehr, Christine.
0: Bin begeistert von deinen Französischkünsten.
1: Ja, ich kann kein Französisch. Nee. Ich muss mir irgendwie mit der Aussprache ein bisschen durchwurschteln.
0: Hat sehr gut geklungen. Vielen Dank, David Hotter. 2 Minuten nach 12:30 jetzt zum U1-Verkehrsservice. Wir schauen als erstes auf die A12 Interlautobahn bei der Ausreise aus Tirol vor dem Grenzübergang Kufstein-Kiefersfelden. Da gibt es weiterhin stockenden Verkehr. Mittlerweile zurück bis nach Wörgl. Sie brauchen 20 Minuten länger. A13 Brennerautobahn zwischen der Mautstelle Schönberg und Innsbruck. Da gibt es Stau in Fahrtrichtung Innsbruck und 15 Minuten aktuell Zeitverlust. Und B179 Fernpassstraße zwischen Heiter und dem Leermusertunnel im Baustellenbereich in beide Richtungen Wartezeiten und zwar von 10 Minuten jeweils. Gute Fahrt!
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0: Mittagspause, Ihre Auszeit vom Arbeitstag hier auf Radio U1 Tirol, das Mittagsjournal. Soziale Medien oder auch der Druck nach Selbstoptimierung in schnelllebigen Zeiten, das sind nur zwei Faktoren, die psychisch belastend sein können und Einsamkeit begünstigen. Der diesjährige Aktionsmonat Yellow September, der heute startet, widmet sich dem Thema Einsamkeit und seinen gesundheitlichen Folgen. Dabei beteiligen sich die Tirol-Kliniken, die Universität Innsbruck sowie die Medizinische Universität Innsbruck mit mehreren Impulsen. Katharina Hüfner, Direktorin der Innsbrucker Universitätsklinik für Psychiatrie 2, betont, dass Einsamkeit kein Randphänomen sei und die psychische und körperliche Gesundheit nie getrennt voneinander betrachtet werden sollen.
1: Einsamkeit ist ein sozialer Gesundheitsfaktor. Das bedeutet, dass einsam zu sein oder auch sozial isoliert zu sein, erhöht das Risiko, an Angst und Depression zu erkranken, und es erhöht zum Beispiel auch das Risiko für kardiovaskuläre Erkrankungen wie die koronare Herzkrankheit oder den Schlaganfall.
2: Neben den bisherigen Hilfsangeboten setzen die Tirol-Kliniken, die Universität Innsbruck sowie die Medizinische Universität Innsbruck auf Events und Kampagnen. Dabei soll die soziale Verbundenheit als Mittel gegen die Einsamkeit in den Vordergrund gerückt werden. Aber auch Eigeninitiative im Alltag sei essentiell.
1: Wichtig ist, dass wir alle selber auch etwas tun können. Wir müssen gar nicht warten, bis die Politik neue Programme und Maßnahmen erlässt, sondern wir können einfach Personen, von denen wir das Gefühl haben oder wissen, dass sie einsam sind, kurz ansprechen, weil auch wenige kurze Kontakte, also nur ein kurzes Gespräch auf der Straße oder beim Bäcker, kann helfen, Einsamkeit zu bekämpfen.
2: Gesundheitslandesrätin Cornelia Hagele stellt fest, dass auch bei Kindern und Jugendlichen der psychische Druck steigt und sie öfters unter Einsamkeit leiden. Deshalb will die Tiroler Landesregierung neben der Forschung und den präventiven Angeboten auch den Ausbau stationärer und tagesklinischer Kapazitäten forcieren.
3: Es hat jetzt gerade auch schon eine Umfrage gegeben, wo Kinder und Jugendliche befragt wurden, wie es ihnen denn geht, ob sie eine Überforderung haben in ihrem Schulalltag, wie es ausschaut, wie sie mit Druck umgehen, ob der Druck größer geworden ist. Fast die Hälfte der Kinder haben gesagt, dass der Druck, dass sie das eben merken und dass sie eben einem Druck ausgesetzt sind. Und da muss man einfach genau hinschauen.
2: Laut Weltgesundheitsorganisation WHO war von 2014 bis 2023 weltweit jeder sechste Mensch von Einsamkeit betroffen. 8% der Österreicher, das entspricht rund 730.000 Menschen, fühlen sich meistens oder immer einsam. Maximilian Ostweiler, Radio U1 Tirol.

0: Das ist Radio 1 Tirol um 12:45.
1: Was ist los in Tirol?
0: Und es ist so einiges. Wir schauen nach Gramsach. Diesen Sonntag findet das Hornfahrerfest beim Haflingerhof in Gramsach mit Frühschoppen und Kinderprogramm statt. Beginn ist um 11 Uhr, findet bei jeder Witterung statt. Für Unterhaltung sorgen die Grenzgänger. Dieser Sonntag Roundtable Entenrennen beim Auwürz in Aurach bei Kitzbühel. Festbeginn ist um 11 Uhr, Rennstart um 13 Uhr. Am Samstag findet der Amateurstaffel-Vergleichskampf zwischen dem BC Steinadler Wörgl und dem Boxsportclub Easy Gym Berlin in der Festhalle in Udans statt. Beginn ist um 18.30 Uhr. Im Anschluss findet der Profikampf zwischen dem Tiroler Edin Aftic und Dilali Milezi aus Ghana statt. Diesen Samstag ab 13 Uhr Almabtrieb in Absam vom Halltaleingang über den Linger Kreisel zum Friedrichshof. Anschließend findet ein Hoffest statt mit Kinderprogramm. Für musikalische Unterhaltung sorgen die Zipfelfrösche. Ebenfalls am Sonntag findet das Hollenzer Dorffest in Meierhofen statt. Ab 10 Uhr gibt es ein Frühschoppen mit der Großglockner Kapelle Karls. Nachmittag spielt Bergsound Zillertal und abends Höllerwind. Es gibt außerdem noch ein Kinderprogramm. Und diesen Sonntag Almabtriebsfest beim Hauserwirt in Münster gemeinsam mit der Landjugend Münster. Beginn ist um 11 Uhr mit Musik und Unterhaltung. Einzug der Kühe circa um 14.30 Uhr.
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0: Ja, einiges los, wenn Sie unterwegs sind. Viel Spaß.

0: Almabtrieb am 19. September im Fügener Ortszentrum mit Handwerks- und Bauernmarkt, Live-Musik und Kinderprogramm. Auf geht's nach Fügen am 19. September ab 10 Uhr.
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1: Mit Alexander Fekonja. Wegen des extrem trockenen Sommers fällt die Weinernte heuer deutlich geringer aus. Und zwar so gering, wie sie zuletzt im Jahr 2010 war. Die Winzer erwarten nun mehr als ein Viertel weniger Wein als im Schnitt der letzten 5 Jahre. Am stärksten betroffen ist das Weinviertel mit einem Ernteausfall von bis zu 40%, sagt Weinbaupräsident Johannes Schmuckenschlager heute. Eine ähnlich frühe Ernte habe es zwar schon einmal 2018 gegeben,
2: aber diese extreme Trockenheit im Vorlauf und überhaupt kein Niederschlag, sozusagen kein wesentlicher bis zur Ernte, das ist schon einzigartig. Und das führt natürlich dazu, dass der Ansatz der Trauben schon etwas ein kleinerer war, dass auch der Beerendurchmesser natürlich ein kleinerer ist und damit das Volumen fehlt. Das muss man ganz klar sagen.
1: Trotzdem rechnen die Weinbauern mit einer besonders hohen Qualität der Weine. Vorangetrieben von der ÖVP wird in der Politik gerade darüber diskutiert, den politischen Islam zu verbieten. Integrationsministerin Claudia Bauer arbeitet aktuell an einem Gesetzesentwurf dazu. Generell sind islamistische Influencer aber längst keine Prediger mehr, sondern gewinnen junge Menschen etwa über Fitnessvideos auf Instagram, TikTok oder YouTube, heißt es heute von der Dokumentationsstelle Politischer Islam. Die Gaspreise in Europa bleiben hoch wegen der Sorge vor Engpässen im kommenden Winter. Der Preis liegt bei rund 80 Euro je Megawattstunde, fast so hoch wie seit 3,5 Jahren nicht mehr. Grund dafür sind vor allem die Kämpfe im Nahen Osten sowie ukrainische Angriffe auf russische Gasanlagen. Auch die Gasspeicher in Europa und Österreich sind nur zu rund 67% gefüllt. Zu klein, zu groß oder genau richtig? Für 3/4 der Österreicherinnen und Österreicher passt die Wohnfläche perfekt, wie eine neue Umfrage von ImmoScout24 zeigt. 15% finden ihr Zuhause zu klein, 11% zu groß. Besonders in Wien fehlt aber vielen der Platz. Dort geben fast 3 von 10 an, eine größere Wohnung zu brauchen. Häuser werden dagegen öfter als zu groß empfunden, vor allem wenn die Kinder ausgezogen sind.
3: 2:13 Uhr, wir schauen auf die Tiroler Straßen mit dem U1 Verkehrsservice A12 Interlautobahn. Bei der Ausreise aus Tirol direkt vor dem Grenzübergang Kufstein-Kiefersfelden, da gibt es weiterhin stockenden Verkehr. Zurück bis Langkampfen, Sie brauchen dort 15 Minuten länger. A13 Brennerautobahn zwischen der Mautstelle Schönberg und Innsbruck, da gibt es Stau in Fahrtrichtung Innsbruck und aktuell 10 Minuten Zeitverlust. Und B179 Fernpassstraße zwischen Bichelbach und dem Lermoser Tunnel, vor allem Fahrtrichtung Füssen, dauert es da länger, rechnen Sie mit einem Plus von 15 Minuten. Gute Fahrt wünscht man. Heute am Nachmittag braucht's den Regenschirm. Die Wolken bleiben meist dicht und stellenweise regnet es. Sonnenfenster bleiben auch am Nachmittag die Ausnahme. Es bleibt weiterhin kühl. Mehr als 15 bis 20 Grad sind heute nicht drin bei den Höchstwerten. Wir messen aktuell 13 Grad in Arzl, 14 Grad jetzt in Aschau im Zillertal und in Niederndorf und 12 Grad meldet mir das. In der Nacht und morgen Freitag am Vormittag, da zieht noch der ein oder andere Regenschauer durch. Ab dem Nachmittag morgen ist es dann aber meist trocken und es schaut wieder die Sonne raus. Die Höchstwerte liegen morgen zwischen 16 und 21 Grad.
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3: Und das war's von mir. Christine Treiner wünscht noch einen wunderschönen Nachmittag hier bei uns auf U1. Ab 14 Uhr übernimmt Kollege Fabian Strichner. Da wird heute wieder fleißig gesucht, getauscht und verschenkt im U1 Flohmarkt. Wenn Sie noch mitmachen wollen, gerne melden unter 052 42 61 0 30 30. Außerdem haben wir ein neues regionales, traditionelles Mundartgedicht für Sie und einen Tipp, wenn es bei dem Regenwetter heute vielleicht noch ins Kino gehen soll. Also unbedingt mit dabei sein. Ich sag bis Samstag, da hören wir uns in der Früh wieder und wünsche eine feine Zeit inzwischen.

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1: Es ist 13.30 Uhr, im Studio ist David Hotter, schönen Nachmittag. Diskussionen hat es zuletzt rund um die VVT-Schül- und Lehrlingstickets gegeben. Die werden in diesem Schuljahr nämlich um einiges teurer. Das reguläre Schulticket wird 29,60 Euro kosten. Das entspricht einer Erhöhung von 10 Euro. Das Lehrticket Tirol wird 112,60 Euro kosten, rund 15 Euro mehr als im Vorjahr. Gegenüber Radio U1 Tirol sagt der Verkehrsverbund in einem Statement, dass er beim Schulticket keinen Einfluss auf die Preiserhöhung gehabt hat. Diese würde im Einflussbereich des Bundes liegen. Beim Lehrticket habe man die Preiserhöhung moderat gehalten. Mit dem erhöhten Selbstbehalt kostet das Ticket jetzt 1 Euro mehr pro Monat. In Tirol hat sich gestern eine Reihe von Motorradunfällen ereignet. Rosi Eigner-Gertl mit einer Zusammenfassung der Geschehnisse.
2: Gegen 10:30 gestern Vormittag hat in Fügen ein deutscher Motorradfahrer einen Lastwagen, der abbiegen hat wollen, überholt. In der Folge sind die beiden Fahrzeuge zusammengeprallt. Der Motorradfahrer ist ins Krankenhaus nach Schwarz gebracht worden. Kurz vor Mittag ist dann in Meierhofen ein 21-jähriger österreichischer Motorradlenker an einer Fahrzeugkolonne vorbeigefahren. Im Bereich der Kreuzung Edenlehen ist er mit einem Auto zusammengekracht. Der 21-Jährige und seine Mitfahrerin sind auf die Fahrbahn geschleudert worden und haben in die Innsbrucker Klinik geflogen werden müssen. Fast zur selben Zeit ist ein Motorradfahrer auf der Brenner Bundesstraße in Natters beim Abbiegen von einem Auto erfasst worden. Seine Mitfahrerin ist verletzt worden.
1: Und der ÖSV hat am gestrigen Mittwoch in Innsbruck den neuen FIS-Präsidenten Alexander Ospelt eingeladen. Gemeinsam mit dem Liechtensteiner ist über die künftige Ausrichtung des Skiweltcups gesprochen worden. Auch das klare Nein zu jährlichen Weltmeisterschaften sei von den Verantwortlichen seitens des ÖSV klar kommuniziert worden. Der österreichische Skiverband hat das Treffen als guten und konstruktiven Austausch bezeichnet.
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1: Mit Alexander Fekonja. Stress im Job ist für viele Österreicherinnen und Österreicher längst Alltag. Das zeigt jetzt eine neue Studie des Gesundheitsdienstleisters MAVI. Dennoch gehen über 80% auch bei starker mentaler Erschöpfung weiterarbeiten, sagt die psychosoziale Beraterin Michaela Hack.
2: Dass im Arbeitsleben ein gewisser Stresspegel schon fast zum guten Ton gehört. Wer nicht angibt, dass er sich gestresst fühlt, der scheint zu wenig Arbeit zu haben. So klingt es manchmal auch, wenn ich mit meinen Klienten und Klientinnen spreche. Also die fühlen sich schon unter Druck und haben den auch schon oft seit Jahren getragen.
1: Und das hat auch Auswirkungen auf die Produktivität. Laut einer internationalen Untersuchung sind Arbeitnehmerinnen und Arbeitnehmer dadurch fast 2 Monate im Jahr nicht voll leistungsfähig. Die autonomen österreichischen Frauenhäuser haben eine Kampagne für die Frauenhelpline gegen Gewalt vorgestellt. Unter dem Motto "Lieber ein Anruf mehr" wird die Nummer 0800 222 555 verstärkt im öffentlichen Raum beworben. Frauenministerin Eva-Maria Holzleitner hat dabei angesichts der jüngsten Femizide in Graz und Wels daran erinnert, dass ein Anruf bei der Helpline nie eine Überreaktion sei. Der geplante Sparkurs beim deutschen Autobauer VW wird trotzdem teuer. Bevor Volkswagen tatsächlich Geld einspart, muss der Autobauer erst einmal selbst viel zahlen, etwa für Abfindungen beim Stellenabbau oder für die Schließung von Werken. Laut einem Insider kostet das insgesamt 16 Milliarden Euro für bis zu 60.000 gestrichene Jobs und die mögliche Schließung von 4 deutschen Werken, berichtet Reuters. Und kurioser Fund für italienische Behörden am Flughafen Turin. Ein Passagier hat da einen getrockneten Krokodilskopf im Gepäck gehabt. Der Mann ist aus Miami über Istanbul nach Italien gereist. Der Kopf gehört zu einer geschützten Art. Die nötigen Einfuhrpapiere haben gefehlt. Dem Mann drohen jetzt bis zu 200.000 Euro Strafe oder bis zu einem Jahr Haft.
3: Es ist 2 Minuten nach 14 Uhr, wir begleiten Sie auf den Tiroler Straßen im U1-Verkehrsservice. Da schauen wir auf die A13 Brenner-Autobahn. Der Verkehr, der stockt aktuell in Fahrtrichtung Italien ab Steinach und es dauert 10 Minuten länger in Fahrtrichtung Innsbruck, also in die Gegenrichtung stockt es ab Patsch und Sie müssen da 5 Minuten mehr Zeit einplanen. Die B179 Fernpassstraße, da gibt es aktuell stockenden Verkehr in Fahrtrichtung Reute ab Biberwehr bis Bichelbach, bis zum Baustellenbereich verlieren Sie 20 Minuten und dann schauen wir noch auf die A12 Inntalauto. Bahn in Fahrtrichtung Innsbruck, da brauchen Sie ab FOMP aktuell 5 bis 10 Minuten mehr Geduld. Wir wünschen eine gute und vor allem eine sichere Weiterfahrt. Schauen jetzt zum Wetter und es bleibt jetzt auch am Nachmittag die meiste Zeit bewölkt und es kann auch immer wieder regnen. Die Sonne, die kann sich nur ganz vereinzelt zeigen. Das ist aktuell bei 16 Grad in Schlitters, 12 Grad in Obsteig und 15 Grad werden uns in Aldrans angezeigt. Morgen am Freitag geht es dann zunächst auch noch bewölkt und stellenweise auch ein bisschen nass los. Im Laufe des Tages lockert es aber immer mehr auf und die Sonne kann sich noch etwas zeigen. Die Temperaturen, die erreichen dazu maximal 16 bis 21 Grad. Das Wochenende, das wird es dann generell wieder freundlicher.
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3: Suchen, tauschen und verschenken, das ist ja was Feines. Ganz egal, ob Sie was Großes haben oder auch etwas Kleines. Wir haben für alle ein offenes Ohr, das ist doch klar, hier auf Radio U1. Und vielleicht ist es schon was Altes, aber noch Gutes. Bald deins. Und mit diesem Reim wünschen wir einen feinen Donnerstagnachmittag. Es ist wieder Flohmarktzeit hier bei uns. Rufen Sie uns dazu an unter der 052 42 61 030 im Hörerservice und verraten Sie uns, ob Sie heute etwas verschenken, suchen oder auch gerne tauschen möchten. Wir geben es dann gerne in dieser Stunde hier live auf Sendung weiter. Dazu gibt es natürlich wie gewohnt ganz viel Musik und damit wünschen wir allen einen feinen Nachmittag und eine schöne Zeit.

0: Musik von Mario und Christoph an diesem Donnerstagnachmittag.
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0: Ja, wir eröffnen damit unseren Flohmarkt ganz offiziell. Einige haben sich da heute schon bei uns gemeldet und wir dürfen ja die ersten Dinge durchgeben, die heute gesucht bzw. auch verschenkt werden. Der Harald aus Fulders, der hat sich bei uns gemeldet. Er verschenkt ca. 20 bis 30 Stück Teichfische. Goldfische sind es, um genau zu sein, sind es aber nicht fürs Aquarium, sondern nur für einen Garten bzw. Zierteich geeignet. Diana aus Maurach hat sich gemeldet. Sie verschenkt eine Katzentransportbox, eventuell auch für kleine Hunde durchaus geeignet. Und sie verschenkt auch Trockenblumen für große Vasen. Das also von der Anna aus Maurach. Dann schauen wir weiter, wer sich noch gemeldet hat, nämlich die Angela aus Hall. Sie verschenkt einen Fahrradanhänger für einen mittelgroßen Hund, ca. 20 Kilo. Ein Rad hat dabei keine Luft mehr, lässt sie uns wissen. Dann verschenkt sie weiter einen Weidenkorb für einen Hund, eine Hartschalenbox für Hundetransport und auch eine Schlafbox, ebenfalls, sie haben es erraten, für einen Hund. Und die Hanni aus Neustift, die hat sich auch noch gemeldet, verschenkt ebenfalls einiges, und zwar einen gut erhaltenen Esstisch mit den Maßen 120 cm x 80 cm mit Tischdecke und auch Aufleger. Dann zwei Doppelzimmer komplett mit Doppelbett, Kasten, Tisch und Stühlen. Weiters verschenkt sie einen Standkühlschrank 60 x 50 und auch einen WC-Aufsatz. Also da ist heute schon einiges mit dabei, vor allem es wird einiges verschenkt, sollte da was für Sie Passendes mit dabei sein oder Sie auch noch gerne etwas aufgeben wollen zum Suchen oder zum Verschenken, dann gerne bei uns melden im Hörerservice unter der 052 42 61 030 und wir geben es dann eben hier direkt weiter.
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0: Und bei uns geht's musikalisch weiter mit der John Fox Band. Tag und Nacht, damit eine feine Zeit auf U1.

Diana Ross and the Supremes am Donnerstagnachmittag auf U1. Da sind wir auch weiterhin mittendrin im U1 Flohmarkt. Sollten Sie etwas suchen, tauschen oder verschenken wollen, dann können Sie jederzeit gerne noch anrufen unter 052 42 61 030. Und musikalisch geht's bei uns gleich weiter mit der Astrid Württemberger. Und wir freuen uns auch auf die Tierseher.

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1: Mit viel Musik geht's durch diesen Donnerstagnachmittag und auch den aktuellen Infos, die haben wir jetzt für Sie wieder kurz und kompakt zusammengefasst um 14.30 Uhr mit Florian Pünbacher.
2: Einen schönen Nachmittag.
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2: In Neustift im Stubaital hat heute Vormittag ein Tandem-Paraglide-Flug auf einem Hausdach geendet. Eine Frau und ein Mann haben offenbar auf dem Weg zum Landeplatz in Neustift die Kontrolle über ihren Schirm verloren und sind auf ein Dach geprallt. Die Frau ist dabei leicht verletzt worden, ihr Begleiter ist unverletzt geblieben. Beide sind mit der Drehleiter der Feuerwehr vom Dach gebogen worden. Die verletzte Person ist anschließend ins Krankenhaus Hall gebracht worden. Unfallhergang und Identität der beiden sind noch nicht geklärt. Die Polizei informiert und warnt heute gleichzeitig vor Schockanrufen. Dabei geben sich Kriminelle als Polizisten, Ärztinnen, Staatsanwältinnen oder Bankmitarbeiter aus. Es werden dann dramatische Szenarien rund um Verwandte, beispielsweise schwere Verkehrsunfälle, geschildert, um die Opfer emotional unter Druck zu setzen. Dabei fordern die Anrufer, dass Bargeld, Schmuck oder andere Wertgegenstände vor die Tür gelegt und von Boten abgeholt werden. Die Zielgruppe sind vor allem ältere Menschen über 60 Jahre. Was soll man tun, wenn man einen solchen Anruf bekommt? Hans-Peter Seewald, er ist Leiter der Kriminalprävention beim Landeskriminalamt Tirol.
4: Oder auflegen, weil der Grundsatz ist, dass weder die Polizei noch ein Arzt noch ein Krankenhaus am Telefon Wertgegenstände oder Bargeld verlangt, auch keine privaten persönlichen Daten verlangt. Und sobald das der Fall ist, müsste man ganz einfach auflegen am besten. Auch wenn die Täter versuchen, das zu verhindern. Das heißt, die versuchen also die Emotion so zu erzeugen, dass, und so einen Druck zu erzeugen, dass sie am Telefon das glauben und sich nicht wagen, sozusagen das Gespräch abzubrechen.
2: Wichtig ist auch, keine Auskunft über die finanzielle Situation zu geben und im Zweifelsfall sofort die Polizei zu verständigen. Und am Sebensee in Erwald gibt es derzeit immer wieder ziemlich ungewöhnliche Fundstücke. Bürgermeister Markus Köck hat bei einer einzigen Aufräumrunde rund um den Bergsee gleich 16 zurückgelassene Unterhosen eingesammelt, wie die CT berichtet. Seine Vermutung, viele Wanderer springen spontan in Unterwäsche in den See und lassen die nassen Stücke danach einfach zurück. Das war das Neueste aus unserem Land und keine nasse Unterwäsche dafür. Den Blick auf die Tirolstraßen hat jetzt Fabian Strickner.
1: Ja, Flo, dann weißt du, wo deine Unterhose jetzt wieder abholen kannst. Das ist der U1 Verkehrsservice und wir starten da auf der A12 der Interlautobahn. Es staut in Fahrtrichtung Rosenheim ab Höhe Schwoich und sie verlieren da aktuell 20 Minuten an Zeit. Wir schauen auf die B179, die Fernpassstraße. Da müssen Sie in Fahrtrichtung Reute zwischen Lermoos und Spiechelbach 10 bis 15 Minuten mehr Zeit einplanen. Und dann noch auf die A13 Brennerautobahn. Da staut zum einen in Fahrtrichtung Innsbruck ab der Europabrücke und es dauert 15 Minuten länger in die Gegenrichtung. Da gibt stockenden Verkehr ab Steinach und Sie müssen 10 Minuten mehr Zeit einplanen. Wir wünschen eine gute und vor allem eine sichere Weiterfahrt und begleiten Sie durch diesen Donnerstagnachmittag und da geht es bei uns gleich weiter im Flohmarkt. Gerne anrufen bei uns unter der 052 42 61 030.
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1: Feinen Nachmittag.

0: Einen feinen Donnerstagnachmittag mit Radio U1 Tirol. Und bei uns geht's weiter im Flohmarkt.
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0: Ja, da schauen wir wieder, wer sich gemeldet hat bei uns. Angerufen hat in der Zwischenzeit die Irmgard aus Navis. Sie ist auf der Suche nach einer Dekopiersäge zum Basteln. Vielleicht kann da ja der Irmgard jemand weiterhelfen und hat eine Dekopiersäge zu Hause. Und der Franz aus Breitenbach, der hat auch sich gemeldet bei uns, angerufen. Er ist auf der Suche nach einer Tanzpartnerin. Vielleicht hat da jemand Lust, mit dem Franz zu tanzen, dann auch gerne melden. Und sollten Sie generell noch etwas suchen, tauschen oder verschenken wollen bei uns, dann jetzt noch anrufen bei uns.
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0: Ein bisschen Zeit haben wir nämlich noch. Zuvor spielen wir jetzt Musik von der Zillertaler und der Geigerin.

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1: Und da schauen wir uns an, was heute noch oder alles schon mit dabei gewesen ist. Da starten wir bei der Hanni aus Neustift im Stubaital. Die hat ja einiges zu verschenken, und zwar einen gut erhaltenen Esstisch, 120 x 80 cm mit Tischdecke und auch Aufleger inklusive. Dann verschenkt sie zwei Doppelzimmer komplett mit Doppelbett, Kastentisch und auch Stühlen. Einen Standkühlschrank 60 x 50 cm bei den Maßen und auch einen WC-Aufsatz. Die Angela aus Hall verschenkt für einiges für den Hund, für den Bedarf zumindest. Und zwar einen Fahrradanhänger für einen mittelgroßen Hund, ca. 20 Kilo. Ein Rad hat dabei keine Luft mehr. Einen Weidenkorb, eine Hartschalenbox für den Transport vom Hund und auch eine Schlafbox. Die Anna aus Maurach hat sich gemeldet. Sie verschenkt eine Katzentransportbox. Sie wäre eventuell auch für einen kleinen Hund geeignet. Und sie verschenkt auch Trockenblumen für große Vasen. Der Harald aus Volders verschenkt ebenfalls was Tierisches, und zwar ca. 20 bis 30 Stück Teichfische. Goldfische sind das, sind aber nicht fürs Aquarium, sondern für einen Garten- bzw. Zierteich geeignet. Dann schauen wir weiter zum Franz aus Breitenbach. Der sucht eine Tanzpartnerin, und die Irmgard aus Navis, die sucht, wie vorhin gehört, eine Dekopiersäge zum Basteln. Und jetzt gerade bringt die Kollegin noch einen Zettler rein. Da hat sich noch gemeldet die Christa aus Sellrhein. Die verschenkt zum einen winterharte Blumen und Pflanzen, und sie sucht einen mittelgroßen Schrank. Also da war einiges jetzt mit dabei. Sollten Sie da was anbieten können, beziehungsweise auch etwas gebrauchen, dann gerne Zeit bei uns anrufen unter 052 42 61 030. Das war's vom Flohmarkt in dieser Woche, aber nächste Woche am Donnerstag geht's dann schon wieder weiter, wenn's wieder heißt
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0: Olivia Newton-John gemeinsam mit John Travolta und ihrem großen Hit hier bei uns auf Radio U1 Tirol. Und da geht's noch vor 15 Uhr weiter mit Musik von Nino D'Angelo.
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0: Damit wünschen wir allen einen feinen Donnerstagnachmittag.
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1: Mit Alexander Fekonja. Das AMS könnte künftig auch Beschäftigten Jobangebote schicken. Das schlägt zumindest IHS-Chef Holger Bonin vor, etwa in Form eines jährlichen Newsletters mit passenden Joboptionen. Wegen des demografischen Wandels sollen dadurch auch Menschen, die schon Arbeit haben, in Stellen kommen, in denen ihre Fähigkeiten produktiver eingesetzt werden, sagt Bonin im Podcast Geht so, passt schon, oder?
2: Sie könnten quasi auf der anderen Ende der Straße, wo Sie gerade beschäftigt sind, einen besseren Job finden. Und das ist gut einerseits, weil Sie einen besseren Job mehr verdienen können oder eben Ihre Qualifikationen besser genutzt werden können, also die Arbeitszufriedenheit größer werden kann. Und für die Wirtschaft ist es gut, weil die Produktivität dann steigt.
1: Die Gewerkschaft GPA begrüßt den Vorschlag, er könnte Arbeitnehmerinnen und Arbeitnehmern auch mehr Verhandlungsspielraum im eigenen Unternehmen verschaffen. Island will den kommerziellen Walfang beenden. Im Februar soll ein Gesetzesentwurf für ein dauerhaftes Verbot kommen. Der Walfang sorgt seit Jahren für Proteste von Tierschutzorganisationen. Kommt das Verbot, würden nur noch Norwegen und Japan kommerziell Wale jagen. In der laufenden Saison wurden bereits 80 Finnwale getötet. Bis zu 150 Tiere dürfen heuer laut behördlicher Fangquote insgesamt erlegt werden. Wer Videos von sexuellem Missbrauch besitzt, macht sich in Österreich aktuell oft nicht strafbar. Nur das Herstellen und Verbreiten ist bisher verboten. Das soll sich jetzt aber ändern. Justizministerin Sporer will das Sexualstrafrecht verschärfen. Noch im September startet dazu eine Arbeitsgruppe. Geprüft wird auch, wie man gegen Deepfakes vorgehen kann, also täuschend echt wirkende, aber gefälschte Videos oder Bilder. Ein Stück steirische Brotkultur zieht nach New York. Die Grazer Bäckerei Martin Auer hat in der US-Metropole nun ihre erste Filiale außerhalb Österreichs eröffnet, mit rund einem Jahr Verspätung. Der Standort in der Lafayette Street im Herzen von Manhattan hat eine besondere Geschichte. In dem Gebäude hat über viele Jahre die Musiklegende David Bowie gelebt.
3: 2:15 Uhr, wir begleiten Sie auf Tirols Straßen im U1 Verkehrsservice. Da schauen wir auf die A12 Internautobahn. Da gibt es schockenden Verkehr in Fahrtrichtung Rosenheim vor Kufstein und Sie verlieren da aktuell rund 15 Minuten an Zeit. B179, die Fernpassstraße, da müssen Sie in Fahrtrichtung Reute zwischen Lermoos und Bichelbach rund 10 Minuten mehr Zeit einplanen. Und A13 Brennerautobahn, da staut Sie in Fahrtrichtung Innsbruck ab der Europabrücke und Sie müssen da aktuell 15 Minuten mehr Zeit einplanen. In die Gegenrichtung gibt es schockenden Verkehr ab Steinach und 5 Minuten Zeitverlust. Wir wünschen eine gute und vor allem sichere Weiterfahrt. Schauen zum Wetter und zu den aktuellen Temperaturen. Da haben wir 13 Grad gerade in Schäffau am Wilden Kaiser und in Reute und 15 Grad werden uns in Axams angezeigt. Es ist weiterhin dicht bewölkt und es regnet auch immer wieder. Die Sonne, die bekommt man heute kaum noch zu Gesicht. Morgen Freitag kann sie sich dann wieder deutlich öfter zeigen. Der Tag beginnt zwar noch etwas bewölkt mit ein paar Regenschauern. Es lockert dann aber nach und nach auf. Die Höchstwerte, die erreichen bis zu 21 Grad. Am Wochenende geht es dann generell schon wieder freundlicher weiter.
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3: Einen feinen Donnerstagnachmittag und da steht gleich bei uns wieder die Tiroler Mundart im Mittelpunkt. Gemeinsam mit dem Tiroler Mundartverein präsentieren wir ja jede Woche ganz unterschiedliche Gedichte und vor allem ganz unterschiedliche Dialekte. Diese Woche erzählt uns die Maria aus Tux im Zillertal ein Gedicht über den Vollmond. Mehr dazu gleich bei uns und wir dürfen sie auch mit viel Musik begleiten. Gleich mit Susan die Partyhexe und jetzt mit Relax.

0: Das ist die Tiroler Zeit am Donnerstagnachmittag und da ist jetzt bei uns wieder Zeit für die Tiroler Mundart.
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2: Ich bin die Maria aus Dux und ich lese ein kurzes Gedicht über den Vollmond. Durch die Zimmer gehen und singen, über Wäschewannen springen, auf dem Geländer Tango tanzen und erzählen von Seppen und Franzen. Und dabei soll man nicht stehen, er soll nicht unterbrochen werden, der Schlafwandler. Gewucht's ja nicht. Heut hat das Begeleisen mit und verraumt ganz ungeschroren die Begelwäsche. Bin ich froh, aufs nächste Mal, da steck ich gleich die Nähmaschine ein.
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0: Dankeschön für dieses Gedicht diese Woche. Wir machen jetzt wieder weiter mit der Musik. Wir freuen uns gleich auf Roland Kaiser. Und das ist jetzt der Stefan Herzog. Engel oder Teufel, eine feine Zeit mit U1.

0: Das ist Radio U1 Tirol am Donnerstagnachmittag, gleich mit Juan Bardo.
1: No me hables, no me hables.
0: Und die Lauser, die haben...
1: War der Sommer von vorn beginnt.
0: Gibt's ebenfalls in Kürze hier bei uns.
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0: Einen feinen Donnerstagnachmittag wünscht man. Wir haben es jetzt 15.30 Uhr ganz genau und kommen wieder zur aktuellen Tirol-Nachrichten mit Florian Pünbacher.
1: Schönen Nachmittag.
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1: Zum Schulbeginn verstärkt die Tiroler Polizei ab kommender Woche wieder ihre Kontrollen rund um Schulen und Kindergärten. Welche Maßnahmen geplant sind, erklärt der Leiter der Landesverkehrsabteilung, Enrico Leitgeb.
3: Zum einen einen verstärkten Einsatz in den frühen Morgenstunden und zur Mittagszeit, sowohl Durchführung von entsprechenden Verkehrskontrollen als auch im Überwachungsbereich. Wir werden auch einen Einsatz von mobilen Radargeräten im Nahbereich von Schulen machen. Also zum einen einmal die Kontrolltätigkeit am Schulweg verstärken durch die Polizei.
1: Ein besonderes Augenmerk liegt in diesem Jahr auf E-Scootern. Für sie gilt bis zum Alter von 12 Jahren neuerdings eine Helmpflicht. Im vergangenen Jahr hat es in Tirol 58 Schulwegunfälle mit 55 verletzten Kindern gegeben. Die Polizei appelliert deshalb auch an Autofahrer, gerade im Bereich von Schulen, besonders aufmerksam und langsam unterwegs zu sein. Nach 1,5 Jahren Bauzeit ist der Innsbrucker Südring seit kurzem wieder weitgehend frei. Doch ausgerechnet der neue Radweg sorgt jetzt für Kritik von Seiten der Radlobby. David Hotter weiß, wo das Problem liegt.
4: Auf rund 475 Metern ist am Südring ein neuer zweispuriger Radweg entstanden. Doch wer von Osten Richtung Westbahnhof fährt, steht dort laut Radlobby plötzlich vor einem Problem. Der Radweg endet, eine eigene Querungsmöglichkeit für Radfahrer gibt es nicht. Für die Radlobby ist der neue Abschnitt deshalb noch kein echtes zusammenhängendes Radnetz. Die Stadt Innsbruck verteidigt das Projekt. Tiefbaustadträtin Mariella Lutz sieht darin eine deutliche Verbesserung gegenüber früher. Für die Verkehrsführung und mögliche Querungen sei außerdem das Land zuständig, weil der Südring eine Landesstraße ist. Langfristig soll der Radweg weiter in Richtung Karwendelstraße und Karwendelbrücke verlängert werden. Dafür braucht es aber auch Gespräche mit den ÖBB. Einen konkreten Zeitplan gibt es derzeit noch nicht.
1: Und einige österreichische Sportstars sind gestern im Rahmen der Jump and Reach Spirit Community zu Gast in Seefeld gewesen. Stefan Kraft, Johannes Lamparter und Michael Heiböck haben sich dort mit Persönlichkeiten aus Wirtschaft, Medien und Design ausgetauscht. Auch gemeinsame Aktivitäten wie Golfen und eine Wanderung zur Friedensglocke sind da gestern am Programm gestanden. Das war das Neueste aus unserem Land und damit jetzt wieder zu Fabian Strickner und zum Blick auf Tirols Straßen.
0: Das ist der U1 Verkehrsservice. Da starten wir auf der A13 Brenner Autobahn. Es staut in Fahrtrichtung Innsbruck ab Schönberg und es dauert da im Baustellenbereich 15 Minuten aktuell länger. A12 Hinterlautobahn. Es staut in Fahrtrichtung Rosenheim vor dem Grenzübergang Kufstein-Kiefersfelden. Sie verlieren da ebenfalls eine Viertelstunde an Zeit. Außerdem stockt der Verkehr auf der A12 Hinterlautobahn bei der Autobahnausfahrt Innsbruck Ost in beide Richtungen aktuell plus 5 Minuten. Und B179, die Fernpassstraße, da gibt es in Fahrtrichtung Reute immer wieder stockenden Verkehr, abschnittsweise ab dem Blindsee bis Bichelbach muss man 20 Minuten mehr Zeit einplanen. Wir wünschen eine gute und vor allem eine sichere Weiterfahrt. Und begleiten Sie mit viel Musik durch diesen Donnerstagnachmittag. Da freuen wir uns gleich auf Shania Twain, da geht's ab. Auch mit dabei neue Musik von Brennholz und jetzt das Tauernecho mit Immer, Immer noch und damit eine feine Zeit auf U1.

0: Shania Twain und ab und auch bei uns im Land geht wieder einiges ab.
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0: Diesen Samstag ab 13 Uhr Almabtrieb in Absam vom Halltaleingang über den Linger Kreisel zum Friedrichshof. Anschließend Hoffest mit Kinderprogramm für musikalische Unterhaltung. Sorgen dort die Zipfelfrösche. Diesen Samstag findet das Almabtriebsfest der Schützenkompanie und des Schafzuchtvereins Finkenberg mit Schafen und Haflingern statt. Beginn um 10 Uhr am Festgelände Dornauhof in Finkenberg. Am Sonntag findet das Hollenzer Dorffest in Meierhofen statt. Ab 10 Uhr Frühschoppen mit der Großglockner Kapelle Karls. Nachmittag spielt Bergsau und Zillertal und abends dann Höllerwind. Es gibt auch ein Kinderprogramm. Diesen Sonntag Raumfahrerfest beim Haflingerhof in Kramsach mit Frühschoppen und Kinderprogramm. Beginn um 11 Uhr. Bei jeder Witterung für Unterhaltung sorgen die Grenzgänger. Diesen Sonntag Roundtable Entenrennen beim Auwirt in Aurach bei Kitzbühel. Festbeginn um 11 Uhr am Vormittag, Rennstart dann um 13 Uhr am Nachmittag. Und ebenfalls diesen Sonntag Almabtriebsfest beim Hauserwirt in Münster gemeinsam mit der Landjugend Münster. Beginn um 11 Uhr mit Musik und Unterhaltung. Der Einzug der Kühe, der findet ab ca. 14.30 Uhr statt.
1: Wir geben auch Ihre Veranstaltung bekannt. 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
0: Und das ist jetzt Musik von Pietro Basile. Und damit wünschen wir einen schönen Nachmittag.

0: Hoppala! Das war Musik von der Jazz Gitti und bei uns geht's hier vor 1 gleich weiter mit Marco Wendre und Benz. So wie du, ja, so muss ich. Und wir freuen uns in Kürze auch auf die Beatles. Und wünschen allen draußen im Land einen feinen Donnerstagnachmittag.
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1: Mit Alexander Fekonja. Die Europäische Zentralbank hat den Leitzins wieder erhöht, um 0,25 Prozentpunkt auf 2,5%. Die EZB erhöht die Zinsen damit schon zum zweiten Mal in diesem Jahr. Grund ist die hohe Inflation, die durch den Krieg im Nahen Osten und die gestiegenen Ölpreise weiter angeheizt wird. Für uns in Österreich bedeutet das, dass Kredite teurer werden. Dafür gibt es beim Sparen etwas mehr Zinsen. Wir bleiben noch beim Thema Geld, und zwar beim Bargeld. Das ist nämlich kein Auslaufmodell, ist bei einer Umfrage für das Geldservice Austria rausgekommen. Bei der Versorgung gibt es aber noch Luft nach oben. Michael Scheder mit den Infos.
2: Nicht in allen Gemeinden kommen die Österreicherinnen und Österreicher leicht an Bargeld. Rund jede siebente Gemeinde hat gar keinen Bankomat und in jeder dritten gibt es keine Bank mehr, wie die Umfrage zeigt. Grundsätzlich sei die Versorgung okay, man muss aber für die Zukunft vorbauen, weil Bargeld nicht verschwinden wird, heißt es vom Gemeindebund. 80% der Befragten sagen, dass sie auf Bargeld nicht verzichten wollen, auch als Alternative in Krisenfällen wie bei Cyberattacken. Deswegen will die Nationalbank über 100 Geldautomaten in schlecht versorgten Gebieten aufstellen.
1: Was die Studie bei allen bargeldlosen Zahlungsmethoden auch zeigt, auch junge Menschen verwenden regelmäßig Cash. In Deutschland geht nach dem Wahlsieg der AfD in Sachsen-Anhalt die Debatte darüber weiter, wie mit der Partei umgegangen werden soll. Die Grünen sehen die AfD als rechtsextrem an und wollen, dass sie deswegen verboten wird. Bundeskanzler Friedrich Merz bleibt dem gegenüber skeptisch. Inzwischen bleibt auch die Regierungsbildung in Sachsen-Anhalt weiter schwierig. Die Regierung in der Schweiz will den Familienstand geschieden streichen. Den Vorschlag hat eine Abgeordnete eingebracht. Sie selbst hat sich jahrelang darüber geärgert, das noch Jahre später auf Formularen angeben zu müssen. Jetzt muss das Parlament zustimmen. Statt geschieden sollen die Menschen einfach wieder als ledig gelten, so der Vorschlag.
3: 2 Minuten nach 16 Uhr. Liebe Grüße auf die Tiroler Straßen im U1 Verkehrsservice. Da ist einiges los. Wir starten auf der A13 der Brennerautobahn. Da staut es weiterhin in Fahrtrichtung Innsbruck ab Schönberg und Sie müssen eine Viertelstunde mehr Zeit einplanen. In die Gegenrichtung gibt es stockenden Verkehr ab Steinach und 5 Minuten aktuell obendrauf. B169, die Zillertalstraße, es staut teileinwärts ab Schlitters und Sie verlieren da aktuell bis zu 20 Minuten. Dann wechseln wir auf die A12, die Inntalautobahn, es staut da in Fahrtrichtung Rosenheim vor dem Grenzübergang Kufstein-Kiefersfelden und aktuell gibt es ein Plus von 10 Minuten. Außerdem stockt es auf der A12 Inntalautobahn in Fahrtrichtung Kufstein bei Innsbruck und da müssen Sie 5 bis 10 Minuten mehr Geduld haben. Und B179 Fernbahnstraße, da gibt es in Fahrtrichtung Reute immer wieder Stau zwischen Lermoos und Bichelbach. Planen Sie da bis zu 20 Minuten mehr Zeit ein. Wir wünschen eine gute und vor allem eine sichere Weiterfahrt. Wir schauen weiter zum Wetter und es geht nass durch diesen Donnerstagnachmittag. Da ziehen jetzt einige Regenschauer drüber. Das aktuell bei 16 Grad in Innsbruck in der Landeshauptstadt. 15 Grad werden uns in Tiersee angezeigt und 11 Grad sind es aktuell in St. Anton am Arlberg. Auch am Abend und in der Nacht sind dann weiterhin einige Schauer drüber. Die Temperaturen, die sinken bis morgen früh auf 11 bis 6 Grad. Morgen am Freitag gestaltet sich dann vor allem der Tagesbeginn noch relativ bewölkt mit einzelnen Regenschauern dazwischen. Im Laufe des Tages lockert es aber immer mehr auf und die Sonne, die kann sich noch einige Stunden zeigen bei maximal 16 bis 21 Grad.
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3: Ja, und wenn man so aus dem Fenster hinausschaut, dann ist eigentlich, kann man sagen, heute klassisches Kinowetter und passenderweise wissen wir auch wieder ganz genau, was es denn so Neues gibt auf der großen Leinwand. David Bleiberger-Kreins, du hast dir das wieder für uns angesehen und da könnte es jetzt ja eine großartige Fortsetzung in den Kinos geben, oder?
5: Ja, ein großer Klassiker mit Tom Cruise ist natürlich Tage des Donners aus dem Jahr 1990. Jetzt soll tatsächlich eine Fortsetzung kommen. Anne Hathaway ist auch mit dabei. Und ein spannender Historienfilm startet diese Woche auch in den Kinos. Wir reden gleich darüber in Erste Reihe Fußfrei.
3: Da freuen wir uns schon drauf. Zuvor gibt's jetzt Musik gleich von Gilbert mit Ich bin frei. Und jetzt die Ladina und die goldenen Berge. Und damit allen einen feinen Donnerstagnachmittag.

0: Das ist die Tiroler Zeit auf Radio U1 Tirol und neben Kaffee und Kuchen holen wir uns jetzt auch noch ein bisschen Popcorn dazu.
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4: Sie haben bestimmt schon von den Owens gehört. Die, über die ihre Nachbarn sagen, sie seien Hexen.
5: Eine eher unerwartete Fortsetzung startet diese Woche in den heimischen Kinos. 1998 ist die Fantasy-Komödie Zauberhafte Schwestern erschienen. In den Hauptrollen Sandra Bullock und Nicole Kidman als zwei Hexen.
6: Ihr seid die Owens-Schwestern?
4: Ja, jeder, den wir lieben, stirbt.
6: Ach wirklich?
7: Und zwar eines grauenvollen Todes. Ganz im Ernst, ich meine, das macht sich nicht gut in der Tinder-Biografie.
5: Jetzt kommt nach 28 Jahren der zweite Teil. Die beiden Hollywood-Stars sind auch wieder mit dabei. Das Original war ja eher ein Flop an den Kinokassen, hat sich dann im Laufe der Jahre aber zu einem Kultfilm entwickelt. Zauberhafte Schwestern 2 läuft ab sofort in Österreich.
8: Du solltest überhaupt nicht Auto fahren, auf keiner Straße, auf keiner Rennstrecke und auf keinem Parkplatz. Du bist selbstherrlich, du bist irre und du hast Angst.
9: Ich habe keine Angst.
5: Und noch eine Fortsetzung bekommt Neuigkeiten. Es kommt ein Sequel zum Tom Cruise-Klassiker Tage des Donners.
8: Du hast schreckliche Angst. Du und Rowdy leidet an derselben Krankheit. Ignoranz heißt sie. Vermutlich wird sie euch beide umbringen.
5: Jetzt ist auch klar, Anne Hathaway ist beim zweiten Teil dabei und wird an der Seite von Tom Cruise zu sehen sein. Sie soll im neuen Film eine Rennstallbesitzerin und Ingenieurin spielen. Tom Cruise spielt natürlich wieder eine seiner bekanntesten Rollen, den ungestümen Rennfahrer Cole Trickle.
10: 47.01, der Führende hat 45.90. Du liegst ganz hinten. Was ist denn los, Cole?
5: In den USA startet der Film im Juni 2028. Einen Österreich-Termin gibt's noch nicht.
11: Der König ist das Gesetz.
12: So bleibt uns nichts mehr.
11: Sagt er, bezahlt Steuern, so bezahlt ihr Steuern.
5: Und The Uprising startet diese Woche und ist ein sehr düsteres Mittelalter-Epos. Als England im 14. Jahrhundert von einer Pestwelle und hohen Steuern heimgesucht wird, schließen sich eine Gruppe von einfachen Bauern zu einer Rebellengruppe zusammen, um gegen den König zu protestieren.
13: Ein Heer von Rebellen nähert sich London. Es sind 10.000, vielleicht mehr.
5: Andrew Garfield übernimmt die Hauptrolle des Rebellenanführers und macht The Uprising für die Freiheit zu einem sehr gelungenen Historienfilm, der vor allem durch seine düstere Stimmung punkten kann.
14: Es ist Zeit, die Welt in Brand zu setzen.
5: Viel Spaß im Kino. David Bleiberger-Kreinz, Unterhaltungsredaktion.
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0: Also allen viel Spaß in den Kinos und viel Spaß mit viel Musik hier bei uns auf U1. Gleich mit Semino Rossi. Und jetzt freuen wir uns auf Roy Orbison und Pretty Woman an diesem Donnerstag Nachmittag hier auf U1.

0: einen Donnerstagnachmittag mit U1 und da geht's in Kürze weiter mit die Zillertaler und auch der Paul Enker ist in Kürze mit dabei.
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0: Paul Anka und Steel Guitar and a Glass of Wine. Und er hat eine Stimme, ein Mikrofon und die aktuellsten Infos aus unserem Land jetzt mit dabei um 16.30 Uhr und zwar Florian Pümpacher.
1: Einen schönen Nachmittag.
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1: Ein untypischer Fall von Sozialbetrug ist jetzt am Landesgericht Innsbruck verhandelt worden. Ein Jugendlicher hat sich kurzzeitig aus seinem väterlichen Betrieb in Tirol zurückgezogen, um am einen Meisterkurs am Wifi teilzunehmen. Dabei hat er sich aber beim Arbeitsmarktservice als arbeitslos gemeldet und die Ausbildung zum Meister unterschlagen. Er hätte sich den Antrag nicht genau genug durchgelesen und an der falschen Stelle ein Kreuzerl gemacht, so der Angeklagte gegenüber dem Richter. Weil er allerdings das Arbeitslosengeld bereits zurückgezahlt und Verantwortung übernommen hat, ist dem Meisterschüler eine Diversion mit 600 Euro Geldstrafe gewährt worden. Bei einer groß angelegten Schwerverkehrskontrolle auf der A12 in Radfeld und weiteren Kontrollstellen in Tirol sind an zwei Tagen mehr als 600 Lkw überprüft worden. Dabei haben die Einsatzkräfte rund 1600 Übertretungen festgestellt, fast drei Viertel davon bei Lenk- und Ruhezeiten. Ein Schwerpunkt ist auch auf technischen Manipulationen und Eingriffen bei den Aufzeichnungen der Fahrzeiten gelegen. Das macht die Kontrollen für die Einsatzkräfte zunehmend schwieriger, erklärt Christian Ernstberger von der Landesverkehrsabteilung.
3: Diese Kontrollen wären für uns in dem Sinne herausfordernder, dass es einfach mehr technische Kontrollen sein, wo die Beamten eine besondere Ausbildung haben müssen. Es kann nicht mehr der normale Polizeibeamte, der was am Posten den Basisdienst versieht, diese Kontrollen machen. Es bedarf da einer besonderen Schulung, einer besonderen Erfahrung, diese Kontrollen durchzuführen.
1: An dem Einsatz sind neben österreichischen Beamten Polizeivertreter aus insgesamt 6 Ländern beteiligt gewesen. Mehr zu diesem Thema hören Sie gleich im U1-Tagesjournal ab 17 Uhr. Und ein Tiroler ist wegen eines beleidigenden Facebook-Postings gegen Ex-FPÖ-Politiker Johann Gudenus zu einer Geldstrafe verurteilt worden. Der Mann hat Gudenus unter einem Beitrag als, Zitat, Volltrottel bezeichnet und ist dafür mit 120 Euro bestraft worden, die Hälfte davon bedingt. Auch eine Oberösterreicherin ist nach einer Beleidigung gegen Nathalie Benko auf Facebook zu derselben Geldstrafe verurteilt worden. Beide Urteile sind noch nicht rechtskräftig. Das war das Neueste aus unserem Land und damit jetzt wieder zurück zu dir, Fabian.
0: Und auf die Tiroler Straßen zum U1-Verkehrsservice. Da ist weiterhin einiges los. Wir starten auf der A13 der Brenner Autobahn. Da staut es in Fahrtrichtung Innsbruck ab Schönberg und es dauert da im Baustellenbereich 15 Minuten länger. Außerdem staut es dann noch in weiterer Folge von der A13 kommend auf die A12 Interlautobahn bis Innsbruck Ost. Da gibt es auch noch einmal 15 Minuten oben drauf. Auf der A12 Interlautobahn stockt der Verkehr außerdem in die Gegenrichtung ab Innsbruck Ost in Fahrtrichtung Oberland. Da müssen Sie 10 Minuten mehr Zeit einplanen. Dann schauen wir auf die B169 Zillertalstraße, Stautaleinwärts aber Wiesing und Sie verlieren da aktuell bis zu 20 Minuten. Noch einmal A12 Interlautobahn, da gibt es stockenden Verkehr in Fahrtrichtung Rosenheim vor dem Grenzübergang Kufstein-Kiefersfelden. Da müssen Sie auch bis zu 10 Minuten mehr Zeit einplanen. Und B179 Fernpassstraße, da stockt der Verkehr immer wieder in Fahrtrichtung Reute zwischen Leermoos und Bichelbach und es gibt aktuell 10 Minuten Zeitverlust.
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0: Die Tiroler Zeit auf U1, da schicke ich mal liebe Grüße hinaus vor die Tür.
1: Servus, schlechtes Wetter. Von wo gab's das?
0: Wohlfall Anwas singt gleich vom Feind benannt sein und in Kürze auch mit dabei Hansi Hinterseher. Ausgespielt noch vor 17 Uhr bei uns auf U1.
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1: Mit Alexandra Fekonja. Fitnessvideos statt Predigt, so versuchen islamistische Influencer über soziale Medien junge Männer für sich zu gewinnen. Die Dokumentationsstelle Politischer Islam hat dazu heute ihren Jahresbericht vorgelegt. Geworben wird zudem mit Retreats, bei denen man für ein paar Tage ins Ausland fährt und ein vermeintliches Sportprogramm durchläuft. Subtil werden dabei immer wieder islamistische Ideologien mitvermittelt. Warum Jugendliche bei solchen Retreats mitmachen, erklärt Lisa Fellhofer von der Dokustelle.
2: Hängt sehr viel mit Identitätssuche zusammen und auch dem Angebot von Identität und sehr einfachen Antworten, die diese Influencer und Gruppierungen liefern.
1: Vorangetrieben von der ÖVP wird in der Politik derzeit ja auch über ein Verbot des politischen Islam diskutiert. Nach dem tödlichen sexuellen Missbrauch einer Frau in Oberösterreich setzt der Verein Frauen für Frauen jetzt ein Zeichen. Und zwar mit der viertägigen Aktion Gehen gegen Gewalt. Gestartet wurde am Vormittag im niederösterreichischen Mistelbach. Etwa 250 Menschen machen bei dem Marsch mit, unter ihnen auch Grünen-Chefin Gehwessler, die einmal mehr ein verschärftes Sexualstrafrecht fordert. Die Europäische Zentralbank hat den Leitzins wieder erhöht, um 0,25 Prozentpunkt auf 2,5%. Die EZB erhöht die Zinsen damit schon zum zweiten Mal in diesem Jahr. Grund ist die hohe Inflation, die durch den Krieg im Nahen Osten und die gestiegenen Ölpreise weiter angeheizt wird. Für uns in Österreich bedeutet das, dass Kredite teurer werden. Dafür gibt es beim Sparen etwas mehr Zinsen. Gute Nachrichten gibt's aus der Tierwelt, denn Österreich hat aktuell so viele Seeadler wie seit rund 25 Jahren nicht mehr. Bei einer aktuellen Zählung des WWF wurden über 120 Paare erfasst, mehr als die Hälfte davon im niederösterreichischen Waldviertel. Der WWF sieht darin einen Erfolg jahrelanger Schutzmaßnahmen.
3: 2 Minuten nach 17 Uhr. Wir begleiten Sie auf den Tiroler Straßen im U1 Verkehrsservice. Wir starten auf der A13 Brenner Autobahn. Es staut da weiterhin in Fahrtrichtung Innsbruck und zwar ab Schönberg im Baustellenbereich und Sie müssen da eine Viertelstunde mehr Geduld haben. Auf der A12 Hinterlautobahn, da stockt der Verkehr ab Innsbruck Ost in Fahrtrichtung Kufstein. Da dauert es 15 Minuten länger. In die Gegenrichtung verlieren Sie 10 Minuten. B169, die Zillertalstraße. Es staut weiterhin taleinwärts ab Wiesing und Sie müssen da bis zu 20 Minuten mehr Zeit einplanen. Und B179, die Fernpassstraße in Fahrtrichtung Reute. Der Stau ist zwischen Lermoos und Bichelbach. Sie verlieren bis zu 10 Minuten. Wir wünschen eine gute und eine sichere Weiterfahrt. Schauen damit weiter zum Wetter und die Wolken, die geben weiterhin den Ton an und es sind auch immer wieder Regenschauer mit dabei, auch im Laufe des Abends und in der Nacht wird es immer wieder mal nass. Die Temperaturen, die gehen dabei auch deutlich zurück und sinken bis morgen früh auf 11 bis 6 Grad. Aktuell sind es 13 Grad in Götzens und 14 Grad werden uns in Oderns und auch in Landeck angezeigt. Zum Ausblick, morgen am Freitag geht es zunächst noch bewölkt und stellenweise auch nass in den Tag hinein. Im Laufe des Tages lockert es dann aber immer mehr auf und die Sonne kann sich zeigen. Die Temperaturen, die steigen dann auf maximal 16 bis 21 Grad. Das Wochenende wird es dann generell wieder freundlicher mit einigen Sonnenstunden und bis zu 25 Grad.
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5: Fabian, hi.
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3: Im Rahmen einer Schwerverkehrskontrolle sind in den letzten Tagen bei der Kontrollstelle Radfeld rund 600 Lkw überprüft und dabei auch zahlreiche Mängel festgestellt worden. Die genaue Bilanz, die hören Sie gleich bei uns. Und die Schwarzer Handballer, die stehen kurz vor dem ersten Heimspiel in der neuen Saison. Mit wem es die Adler da genau zu tun bekommen und wie die Ausgangslage sich darstellt, das hören Sie unter anderem bei uns in Kürze im Sport. Dazu gibt es natürlich auch ganz viel Musik. Gleich mit Xanadu und jetzt die Hallodris aus dem Zillertal.

0: Das ist das UN Tagesjournal heute am Donnerstag, dem 10. September. An der Kontrollstelle Radfeld an der Interlautobahn A12 fand gestern und vorgestern eine umfassende Schwerverkehrskontrolle mit internationaler Beteiligung statt. Neben österreichischen Schwerverkehrskontrollexperten waren Polizeivertreter aus insgesamt 6 Nationen am zweitägigen Einsatz beteiligt. Zeitgleich wurde durch die Tiroler Polizei ein landesweiter Schwerverkehrskontrolleinsatz am hochrangigen Straßennetz abgehalten. Dabei sind insgesamt 600 Lkw überprüft worden. Christian Ehrensberger, Chefinspektor bei der Landesverkehrsabteilung für Tirol, betont, dass Kontrolleinsätze wie diese die Möglichkeit bieten, bestehende Vorschriften umfassend zu überprüfen. Zum anderen sei Erfahrungsaustausch mit den Kollegen aus anderen Ländern ebenfalls wichtig.
1: Das sind sehr umfangreiche, sehr umfassende Kontrollen. Kontrollen nach den Lenk- und Ruhezeiten, Kontrollen der Ladungssicherung, Kontrollen der Fahrtauglichkeit des Lenkers, technische Kontrollen, Gefahrgutkontrollen, wo wir uns als inländische Polizeibeamte mit den ausländischen Polizeibeamten gegenseitig unterstützen können und auch unsere Erfahrungen austauschen können.
2: Ein besonderer Fokus lag darauf, technische Manipulationen bei Schwerfahrzeugen sowie Manipulationen im Bereich Lenk- und Ruhezeit zu erkennen. Dabei werden die Kontrollen generell umfassender, aber auch anspruchsvoller für die Polizeibeamten.
1: Diese Kontrollen wären für uns in dem Sinne herausfordernder, dass es einfach mehr technische Kontrollen sein, wo die Beamten eine besondere Ausbildung haben müssen. Es kann nicht mehr der normale Polizeibeamte, der was am Posten seinen Basisdienst versieht, diese Kontrollen machen. Es bedarf da einer besonderen Schulung, einer besonderen Erfahrung, diese Kontrollen durchzuführen.
2: Insgesamt sind tirolweit an den beiden Kontrolltagen über 600 Schwerfahrzeuge überprüft worden. Dabei sind 1600 Verstöße festgestellt worden. Über 70% davon liegen im Bereich der Sozialvorschriften, wie etwa der Lenk- und Ruhezeiten. Und dennoch sei oft kein eindeutiges Muster bei den Verstößen erkennbar.
1: Die Übermüdung, die sehen wir bei den Lenk- und Ruhezeiten, bei den Übertretungen, dass diese wahrscheinlich zunimmt. Thema Alkohol ist jetzt nicht das große Thema. Sehr unscheinbare LKWs haben sehr viele Übertretungen, wo man zuerst nicht so meint, aber Nationalität kann man nicht festlegen. Da kommen aus allen Herren Länder. Gell. Es fährt nicht immer ein europäischer Lenker auf einem europäischen Fahrzeug. Es sind oft Drittstaatlenker.
2: Der Einsatz wurde durch das Bundesministerium für Inneres in Abstimmung mit dem Verkehrsministerium unter Einbindung der Europäischen Arbeitsbehörde koordiniert. Die operative Durchführung erfolgte durch die Landesverkehrsabteilung der Tiroler Polizei. Maximilian Ostweiler, Radio U1 Tirol.

0: Zeit ist er jetzt wieder ins Studio hereingeflitzt, sonst war der Florian Pirnbacher.
1: Guten Morgen, wollte ich fast sagen. Schönen Nachmittag.
0: Was ist mit dir? 17 Uhr und 16 Minuten.
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0: Sagt man eigentlich nicht mehr guten Morgen, schönen Abend, und wir starten jetzt beim Fußball, Florian. Für das emotionsgeladene West-Derby zwischen Wacker Innsbruck und Austria Salzburg am 16. Oktober, da ist der Ansturm auf die Tickets riesig gewesen.
1: Ja, schon nach nicht einmal einem halben Tag hat Wacker den Vorverkauf schon wieder stoppen müssen. Mehr als 10.600 Karten für das Spiel im Tivoli sind da bereits verkauft gewesen. Wer noch leer ausgegangen ist, bekommt nächsten Freitag in einer zweiten Vorverkaufsphase dann noch einmal die Chance. Da dürfte sich dann auch zeigen, wie viel das Ticketsystem wirklich aushält. Gleichzeitig warnt der Verein vor dubiosen Weiterverkäufen. Online sollen schon Tickets für bis zu 100 Euro angeboten worden sein.
0: Damit schauen wir jetzt weiter zum Handball. Die Schwarzer Adler, die spielen am kommenden Samstag ihr erstes Heimspiel in der neuen Saison.
1: Ja, und nach dem starken Auftaktsieg gegen Meister Vöslau wartet auf die Adler gleich der nächste Kracher. Am Samstag um 18 Uhr empfangen sie in der Osthalle nämlich den amtierenden Cupsieger Krems. Die Schwarzer wollen dabei den Schwung vom 31-30 Erfolg zum Saisonstart mitnehmen. Krems hat seine erste Partie dagegen in Graz verloren. Flügelspieler Lukas Prader rechnet trotzdem mit einer harten Aufgabe.
3: Wir haben uns als Mannschaft fest vorgenommen, dass wir gut in die Saison reinstarten, und es ist uns am Wochenende gegen Vöslau auch schon gut gelungen. Jetzt wartet mit Krems der nächste starke Gegner auf uns. Ihr wartet auf alle Fälle ein hartes Spiel, aber wir bereiten uns so gut vor, und dann denke ich, sollte es auf alle Fälle hinhauen, und wir wollen uns die 2 Punkte holen.
1: Mit einem Sieg könnten die Adler ihren perfekten Saisonstart jedenfalls fortsetzen.
0: Zwischen dem österreichischen Skiverband und der FIS-Spitze hat es zuletzt etwas gekriselt. Jetzt ist der neue FIS-Präsident in Tirol zu Gast gewesen.
1: Ganz genau, Fabian. FIS-Chef Alexander Ospelt und der ÖSV sind gestern in Innsbruck zu einem Austausch zusammengekommen. Besprochen worden ist unter anderem die Zukunft des Skiweltcups und mögliche jährliche Weltmeisterschaften, wie sie der Liechtensteiner ja vorgeschlagen hat. Von dieser Idee hält der ÖSV allerdings bekanntlich wenig. Statt mehr Rennen und zusätzlicher Großereignisse wünscht sich der Verband eher einen kompakteren Weltcup-Kalender mit weniger, dafür hochwertigeren Veranstaltungen. Es bleibt also spannend, wie es da in den kommenden Wintern weitergeht.
0: Und spannend geht es auch natürlich bei der Vuelta weiter. Da sind wir jetzt zum Schluss noch beim kurzen Blick zu Felix Gall und in Spanien.
1: Ja, und da ist der Osttiroler bei der Vuelta vor kurzem in das bei ihm so nicht beliebte Zeitfahren gestartet. Gall selbst rechnet ja damit, dass er heute einiges an Zeit auf seine Konkurrenten und damit eventuell auch seinen zweiten Platz vor den anstehenden Bergetappen wieder verlieren könnte. Wir berichten dann morgen, ob das tatsächlich so ist.
0: Das war soweit vom Sport. Jetzt geht's musikalisch weiter mit Daniel Boone und Beautiful Sunday an diesem Thursday. Schönen Abend.

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0: Das war Musik von der Meli Stein im Tagesjournal und da haben wir jetzt noch einmal alle wichtigen Infos vom Tag für Sie um 17.30 Uhr mit Florian Pürnbacher.
1: Schönen Feierabend.
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1: Der Fall des getöteten Katers Schmotzer kommt nicht zur Ruhe. Die österreichische Tierärztekammer fordert jetzt eine neuerliche Prüfung des bereits rechtskräftigen Urteils. Anfang August sind, wie berichtet, 4 junge Männer vom Vorwurf der Tierquälerei freigesprochen worden. Die Kammer bezweifelt aber, dass das Tierschutzgesetz dabei in allen Punkten richtig angewandt worden ist. Konkret geht es um die Frage, was unter unnötigen Qualen zu verstehen ist. Aus tiermedizinischer Sicht könnten nämlich nicht nur sichtbare Schmerzen, sondern auch länger andauernder Stress, Angst oder psychische Belastung darunter fallen. Auch soll die Einzelverantwortung aller 4 Beteiligter erneut überprüft werden. Die Tierärztekammer hat deshalb die Generalprokuratur um eine Prüfung ersucht. Parallel dazu läuft in Kitzbühel noch ein Verwaltungsstrafverfahren. Heute ist der Aktionsmonat Yellow September gestartet. Heuer steht das Thema Einsamkeit im Mittelpunkt und damit auch ihre Folgen für die psychische und körperliche Gesundheit. Tirol Kliniken, Universität Innsbruck und Medizinische Universität Innsbruck beteiligen sich mit Kampagnen und Veranstaltungen. Katharina Hüfner, Direktorin der Innsbrucker Uniklinik für Psychiatrie 2.
3: Einsamkeit ist ein sozialer Gesundheitsfaktor. Das bedeutet, dass einsam zu sein oder auch sozial isoliert zu sein, erhöht das Risiko, an Angst und Depression zu erkranken. Und es erhöht zum Beispiel auch das Risiko für kardiovaskuläre Erkrankungen wie die koronare Herzkrankheit oder den Schlaganfall.
1: Laut WHO ist jeder 6. Mensch von Einsamkeit betroffen. In Österreich fühlt sich fast jeder 10. meistens oder immer einsam. Nach 1,5 Jahren Bauzeit ist der Innsbrucker Südring seit kurzem wieder weitgehend frei. Doch ausgerechnet der neue Radweg sorgt jetzt für Kritik von Seiten der Radlobby. David Hotter weiß, wo das Problem liegt.
4: Auf rund 475 Metern ist am Südring ein neuer zweispuriger Radweg entstanden. Doch wer von Osten Richtung Westbahnhof fährt, steht dort laut Radlobby plötzlich vor einem Problem. Der Radweg endet, eine eigene Querungsmöglichkeit für Radfahrer gibt es nicht. Für die Radlobby ist der neue Abschnitt deshalb noch kein echtes zusammenhängendes Radnetz. Die Stadt Innsbruck verteidigt das Projekt. Tiefbaustadträtin Mariella Lutz sieht darin eine deutliche Verbesserung gegenüber früher. Für die Verkehrsführung und mögliche Querungen sei außerdem das Land zuständig, weil der Südring eine Landesstraße ist. Langfristig soll der Radweg weit in Richtung Karwendelstraße und Karwendelbrücke verlängert werden. Dafür braucht es aber auch Gespräche mit den ÖBB. Einen konkreten Zeitplan gibt es derzeit noch nicht.
1: Und in Neustift im Stubaital hat heute ein Tandem-Paraglide-Flug auf einem Hausdach geendet. Eine Frau und ein Mann haben offenbar auf dem Weg zum Landeplatz in Neustift die Kontrolle über ihren Schirm verloren und sind auf das Dach geprallt. Die Frau ist dabei leicht verletzt worden, ihr Begleiter ist unverletzt geblieben. Beide sind mit der Drehleiter der Feuerwehr vom Dach geborgen worden. Das war das Wichtigste vom Tag für 7 Uhr ins Tagesjournal und wie es auf Tirol Straßen ausschaut, das weiß Fabian Strickner.
0: Im U1 Verkehrsservice, da sind wir auf der A13 Brenner Autobahn. Es staut da weiterhin in Fahrt Richtung Innsbruck ab Schönberg und es dauert mittlerweile eine halbe Stunde länger. Grund ist da ein Baustellenbereich und eben viel Verkehr. Auf der A12 Hinterlautobahn, da stockt der Verkehr ab Innsbruck Ost in Fahrt Richtung Kufstein. Da müssen Sie eine Viertelstunde mehr Zeit einplanen. In die Gegenrichtung dauert es 10 Minuten länger. Dann ins Zillertal auf die B169. Da staut taleinwärts ab Schlitters und Sie verlieren aktuell bis zu 15 Minuten. B179 fährt Straße in Fahrtrichtung Reute, stockender Verkehr zwischen Lermoos und Bichelbach und plus 10 Minuten Zeitverlust. Und B178 die Loferer Straße, der staut in Fahrtrichtung Kirchdorf durch Sennehonsen, also durch St. Johann, und da dauert es aktuell 5 Minuten länger. Eine gute und sichere Weiterfahrt wünschen wir. Schauen zum Wetter und da braucht man auch am Abend weiterhin den Regenschirm in Tirol. Es ziehen immer wieder Schauer drüber, zudem ist es auch frisch bei aktuell 8 Grad in Navis, 11 Grad in Obsteig und 14 Grad werden uns in Kramsach angezeigt. Auch in der Nacht ziehen dann immer wieder Schauer drüber, die Werte, die sinken auf 11 bis 6 Grad. Morgen am Freitag, da kann sich die Sonne, nachdem sich die Wolkenfelder auflösen, einige Zeit lang zeigen. Die Temperaturen, die steigen auf bis zu 21 Grad.
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0: Einen feinen Donnerstagabend wünsche ich mir.
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0: Schauen wir uns an, was uns morgen erwartet. Vom Rofan über die Kitzbüheler Alpen bis hinein nach Osttirol sind die Wolken zunächst ziemlich dominant. Dazu gibt es auch immer wieder ein paar Regenschauer. Zwischendurch bleibt es aber auch längere Zeit trocken. Im Westen Tirols schaut es im Laufe des Nachmittags dann immer besser aus. Der Westwind, der legt zu. Die Wolken lockern auf und die Sonne, die kommt immer mehr zum Vorschein. Und am Abend wird es dann richtig schön. Vom Arlberg über die Stubaier Alpen bis ins Kavendel. Ist der Himmel wolkenlos oder nur noch gering bewölkt. Zu den Temperaturen auf 2000 Metern liegen sie morgen bei 5 bis 8 Grad. Auf 3000 Metern hat es immerhin noch plus 1 bis plus 2 Grad. Der Höhenwind, der wird schwach aus westlicher Richtung. Also erst noch ein bisschen grau und nass, aber je weiter nach Westen und je später der Tag, desto mehr Sonnenschein. Also nicht unbedingt das 100% beste Bergwetter, aber man muss hin und wieder auch einmal einfach zufrieden sein. Und davon singt jetzt auch folgende Band.
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0: Und wir wünschen einen feinen Donnerstag.
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1: Kundl feiert trachtig diesen Samstag Marktfest beim Schulhof in Kundl. Beginn 14 Uhr mit buntem Rahmenprogramm. Musikalische Unterhaltung gibt es ab ca. 20.15 Uhr mit Z-Pur. Weitere Infos finden Sie auf den sozialen Netzwerken. Diesen Samstag Almfest in Telfes im Stubaital. Beginn um 12 Uhr. Eintreffen des Almviehs um ca. 15 Uhr. Das Ganze wird umrahmt durch die Stubaier Alphornbläser. Anschließend unterhalten das Zillertaler Bergachau und Echt Tirol im Festzelt. Diesen Sonntag Obermirminger Bauernfest beim Steirerhof in Obermirming. Beginn 10 Uhr mit Kinder- und buntem Rahmenprogramm. Musikalische Unterhaltung gibt's mit Let's Fats. Die Veranstaltung, die findet bei jeder Witterung statt. Diesen Sonntag 11 Uhr Heilige Messe bei der Bruder-Klaus-Kapelle am Almhof am Marreil in Ötz. Anschließend Kirchtagsfest mit der Volkstanzgruppe Silberburben aus Heiming, Live-Musik und auch buntem Rahmenprogramm. Und am Sonntag, da findet das Hollenzer Dorffest in Meierhofen im Zillertal statt. Ab 10 Uhr Frühschoppen mit der Großglocknerkapelle Karls. Nachmittag spielt dann Bergsand Zillertal und abends gibt es musikalische Unterhaltung mit Hüllerwind. Es gibt auch ein Kinderprogramm.
0: Wir geben auch Ihre Veranstaltung bekannt. Rufen Sie uns an unter 052 42 61 030. 052 42 61 030.
1: Und bei uns gibt's jetzt wieder Musik von Florian Fesel. Und der steht auf die Volksmusik.

0: Egal ob Erfolgsmusik, Schlager oder Oldies, Sie können sich bei uns natürlich auch Ihre Lieblingsmusik wünschen. Das ist bald wieder möglich, beziehungsweise geht's bald los mit der Wunschhotline um kurz nach 18 Uhr. Sie können jetzt schon gerne anrufen unter der 052 42 61 030 31 und wir freuen uns dann schon wieder auf viel Lieblingsmusik von Ihnen hier auf U1.
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1: Mit Alexander Fekonja. Wie Islamisten mittlerweile junge Männer und Frauen anwerben, hat sich sehr gewandelt. Sie treten nicht mehr als Online-Prediger auf, sondern oft als Fitness-Influencer. Und Religion wird als Leitfaden für alle Lebensbereiche präsentiert. Mit welchen Angeboten Jugendliche hier unter anderem angelockt werden, erklärt Lisa Fellhofer von der Dokumentationsstelle Politischer Islam.
2: Auch zum Beispiel Retreats, das heißt, wo man dann für einige Tage in ein anderes Land auch feiert und dort dann Programme durchläuft, zum Beispiel wie gemeinsame sportliche Aktivitäten. Und dabei wird dann aber immer wieder mehr oder weniger subtil die islamistische ideologische Grundlage mitvermittelt.
1: Was auffällt, islamistische Influencer sind in ihren Strukturen sehr wendig. Sie nehmen schnell Internettrends auf und versuchen sie für sich zu nutzen. Die Polizei in Wien rüstet sich fürs Wochenende. Am Samstag versammeln sich nämlich die rechtsextremen Identitären. Dazu gibt es 2 Gegendemonstrationen. Provokationen sind also vorprogrammiert. Die Identitären haben ihre Demo am Kahlenberg angemeldet. Erwartet werden rund 200 Teilnehmer. Anders als im Sommer ist der Aufmarsch diesmal erlaubt. Europa zählt immer weniger Asylanträge. In der EU, in Norwegen und der Schweiz sind es im ersten Halbjahr heuer erneut weniger geworden. Konkret hat es einen Rückgang um 17% auf rund 330.000 Anträge gegeben, berichtet die EU-Asylagentur. Das sind fast 70.000 weniger als im Vergleichszeitraum des Vorjahres. Die meisten Anträge gibt es nach wie vor in Frankreich und Italien. $5.000 für alle erwachsenen US-Bürger, das hat Präsident Trump beim Parteitag der Republikaner in Dallas versprochen, falls seine Partei die Kongresswahl im November gewinnt. Für Menschenrechtler ist das eine klare und verbotene Wählermanipulation. Meinungsforscher rechnen aber trotzdem mit einer deutlichen Niederlage der Republikaner.
3: 2 Minuten nach 18 Uhr, liebe Grüße auf die Tiroler Straßen. Wir begleiten Sie da im U1-Verkehrsservice. Da schauen wir aktuell auf die B178 Loferer Straße. Da ist ein Unfall passiert und deswegen auch aktuell der Umfahrungstunnel Bruckhäusl bei Würgl gesperrt. Sie werden da umgeleitet, verlieren aktuell rund 10 Minuten an Zeit. Dann schauen wir weiter auf die A13 Brennautobahn. Es staut in Fahrtrichtung Innsbruck weiterhin und zwar ab der Mautstelle Schönberg und Sie müssen da bis zu einer halben Stunde mehr Zeit einplanen. Auf der A12 Hinterlautobahn gibt es stockenden Verkehr ab Innsbruck-Ost. In Fahrtrichtung Kufstein, da verliert man aktuell 10 Minuten. Und dann noch B169 Zillertalstraße, Stautaleinwärts ab Schlitters und aktuell 5 bis 10 Minuten Zeitverlust. Wir wünschen eine gute und vor allem eine sichere Weiterfahrt. Schauen zum Wetter und auch am Abend und in der Nacht, da bleibt es in Tirol meist bewölkt und es ziehen stellenweise noch einige Regenschauer drüber. Die Temperaturen, die sinken bis morgen früh auf 11 bis 6 Grad. Aktuell sind es 11 Grad in Fulpmes und 13 Grad werden uns in Kundl und auch in Schönwies angezeigt. Morgen Freitag, da kann sich dann die Sonne wieder deutlich öfter zeigen. Der Tag, der beginnt zwar noch etwas bewölkt mit Regenschauern, es lockert dann aber nach und nach auf. Und die Sonne kann sich eben zeigen, das Ganze bei Höchstwerten von bis zu 21 Grad. Deutlich freundlicher wird dann generell auch das Wochenende.
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3: Und jetzt ist es Zeit für Ihre Lieblingsmusik.

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2: Damit sind Sie also jetzt wieder an der Reihe. Sie können sich bestellen, was Sie gerne wollen, und zwar ganz einfach unter der 052 42 61 030 31. Einfach kurz drauf sprechen, wer dran ist und vor allem, was wir heute für Sie spielen sollen. Und da hat auch schon jemand angerufen. Servus.
3: Hallo, liebe So Eins Team, Josef aus Steinach. Dat alle recht herzlich grüßen. Eure Sendung ist ein sensationeller Hit jeden Tag. Wirklich wundervoll. Bitte spielt's mal von der Original für den Zentaler. Heute spiele ich ein Lied für dich. Dankeschön.
2: Das spielen wir jetzt also sehr, sehr gerne, die Fidel Mölzaler. Ich bin Fabian Strickner.
4: Hallo Fabian!
2: Ich wünsche jetzt einen feinen Donnerstagabend und viel Spaß mit der Wunschhotline.
4: Hallo.

0: Fidel Mölltaler mit Heute spiele ich ein Lied für dich. Das war der Auftakt in die Wunschhotline an diesem Donnerstagabend. Und jetzt dürfen wir ein bisschen plaudern. Und zwar sind wir da gelandet in Vomperberg bei der Birgit Rofner und auch beim Michael Schuster. Jetzt ist er mal in der Leitung und am Apparat die Birgit. Schönen Abend.
1: Hallo.
0: Aber der Michael ist auch da, oder?
1: Hallo. Hallo, ja, das ist neben mir.
0: Michael, sag einmal was.
2: Also, ich muss ein bisschen
0: um den letzten
2: schauen.
0: Ah, okay, dann reden wir jetzt mehrere mit der Birgit, aber es ist jedenfalls eine sehr freudige Nachricht, und worum wir auch anrufen dürfen, und zwar wird morgen die standesamtliche Hochzeit gefeiert, Birgit. Seid ihr schon ein bisschen nervös?
1: Ja, nein, es geht eigentlich. Wir haben alles schon vorbereitet.
0: Alles schon vorbereitet und alles sozusagen bestens geplant. Erzähl mal ein bisschen, wie lange kennt es euch schon und warum habt ihr gesagt, jetzt ist es auch so weit, einmal sich das Ja-Wort zu geben?
1: Ja, wir kennen uns schon einige Zeit und ja, die genauen Details sind ja nicht fürs Radio bestimmt.
0: Okay, dann lassen wir das weg, aber wir wünschen euch jedenfalls morgen schon einmal einen wunderbaren Tag. Aber was vielleicht fürs Radio bestimmt ist, Birgit, was zeichnet den Michael aus? Warum sagst du, der gehört an deine Seite?
1: Nee, der Michael, der hat einfach genau den gleichen Charakter wie ich und der kann meine Gedanken lesen und deswegen können wir zusammen.
0: Wunderbar, so soll es ja auch sein. Und der Michael wird sicherlich auch das Gleiche über dich sagen, aber der ist wahrscheinlich gerade mit dem Sohn, mit dem Maximilian beschäftigt, oder?
1: Ja, das ist jetzt eine schwierige Zeit, weil der muss jetzt ins Bett.
0: Ah, okay, alles klar. Ja, wir dürfen kurz Folgendes vorlesen, Birgit, und zwar alles Gute zur morgigen standesamtlichen Trauung. Das wünschen Oma und Opa, Godi und Goethe und auch deine Cousinen mit Anhang.
1: Ja, danke.
0: Die sind morgen auch dabei?
1: Ja, die sind mit dabei, genau. Also morgen ist ein kleiner Kreis.
0: Und dann gibt es noch die kirchliche oder bleibst du mal bei der standesamtlichen?
1: Nein, die kirchliche gibt es dann nächstes Jahr.
0: Alles klar, also Jahr für Jahr sozusagen das Ja-Wort geben. Ja. Ist ja auch ein bisschen stressfreier wahrscheinlich. Von uns gibt's für euch, Birgit und Michael, einen Gutschein vom Apart-Hotel Stacherhof in Fügen im Zillertal. Das darf man euch zuschicken.
1: Ja, danke.
0: Und jetzt natürlich passenderweise auch noch Zellberg-Duo und Doris mit dem Brautlied.
1: Danke.
0: Birgit, jetzt noch mit dem Nachnamen Rofner, bleibt es dann auch?
1: Der Name, nein, der wird geändert.
0: Okay, also ab morgen dann Mrs. Schuster.
1: Ja, genau.
0: Alles klar. Ja, dann wünschen wir euch jedenfalls noch einmal alles, alles Gute für morgen, einen wunderbaren Tag und eine traumhafte Ehe.
1: Danke.
0: Liebe Grüße auch noch einmal an den Michael. Pfiat
1: dir. Ja, richtig aus. Danke.

0: Das Brautlied, ganz speziell für die Birgit und den Michael vom Vomperberg, die eben morgen die standesamtliche Hochzeit haben. Da wünschen wir noch einmal einen wunderbaren Tag morgen. Und bei uns geht es jetzt gleich schon weiter mit dem nächsten Wunsch hier in der Wunschhotline auf 1.
1: Hallo Oas, da ist die Marianne von Westendorf. Ich wünsche mir heute für die Hinterlechner immer bärig. Danke, wenn es mir den Wunsch erfüllt und ich wünsche euch einen schönen Abend und ihr seid ein super Team. Ich höre die Sendung immer gerne. Danke, Wiedersehen.
0: Das freut uns, da schicken wir liebe Grüße zu dir.

0: Immerbärig, die Hinterlechner und Immerbärig ist natürlich auch die Wunsch-Hotline, weil da haben Sie das Sagen und bestimmen eben, was läuft bei uns. Und da machen wir gleich schon weiter.
1: Hallo U1, hallo Fabian, das ist der Erwin. Kannst du mir bitte das Lied Say You, Say Me von Lionel Richie abspielen? Und grüßen möchte ich das ganze Radio 1 Team, meine ganze Familie und alle, die mich kennen. Hier einen feinen Abend, danke dir, tschüss.
0: Ebenfalls feinen Abend. Das ist jetzt Musik aus den 1980er Jahren, war übrigens auch mit dabei beim Film White Nights und hat für den besten Song 1986 den Oscar gewonnen. Jetzt viel Spaß mit Lionel Richie.

0: feinen Donnerstagabend in der Wunsch-Hotline. Da geht es in Kürze weiter und Sie können bei uns noch anrufen unter der 052 42 61 0 30 31. Wir freuen uns da schon auf Ihre Lieblingsmusik auf U1.
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0: Einen feinen Donnerstagabend wünschen wir.
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0: Und wer hat es da jetzt gewählt bei uns?
21: Da ist der Rist Herbert. Ich möchte für die neugebackenen Großeltern Sigi und Annemarie Sauer aus der Rhön, aus Hilders, Eschershausen, gratulieren zum ersten Enkelkind. Und als Musikwunsch habe ich mir ausgedacht, dem Land Tirol die Treue. Danke. Auf Wiederhören.
0: Wiederhören, das Stickel geht eigentlich immer bei uns in der Wunschhotline. Dem Land Tirol die Treue, jetzt in der Version vom Auswahl Blasorchester.

0: Hallo.
1: Hallo U1, hallo Fabian, hier ist Matthias aus Deutschland. Sind am Sonntag beim U1-Frühschoppen im Hahnenkampfstüberl. Mit dabei die Kuppertaler. Von denen hätte ich heute einen Wunsch. Ein bisschen ein älteres Lied. Hey Reini, spiel uns ans. Grüßen möchte ich Maria und Martina Sies in Seed im Oberinntal. Dir, Fabian, und dem ganzen U1-Team noch einen schönen Donnerstag. Danke.
0: Ebenfalls einen schönen Donnerstagabend. Wünsch mal kommenden Sonntag im U1 Frühschoppen beim Hahnenkammstüberl in Kitzbühel. Mit dabei Julia Buchner, die Tierseher, die Halodris aus dem Zillertal, Martin Locher und eben auch, wie schon richtig gesagt, die Grubertaler. Und da freuen wir uns jetzt auf Hey Reini, spiel ins Horns am Donnerstagabend in der U1 Wunschhotline.

Hallo U1, hallo Fabian, da ist die Anita. Ich würde mir heute von Elvis einen Gospelsong wünschen, Crying in the Chapel. Danke vielmals und schönen Gruß aus dem Stubaital.

0: King of Rock'n'Roll. Elvis Presley in der U1 Wunschhotline. 052 42 61 030 31, die Nummer für Ihre Musikwünsche. Und wie geht's da jetzt weiter?
1: Hallo 1, da spricht die Frau Rosmarie. Ich hätte mir bitte das Liedl, die Biene Meier, von Karel Gott gewünscht. Gestern hätte ja die Biene Meier ihren 50. Geburtstag gehabt. Grüßen möchte ich damit meine Mama, den Herrn Killermann, meine Schwester, die Barbara und alle, die mich kennen. Und vielen lieben Dank an so ein Team. Danke vielmals. Auf Wiederhören.
0: Ja, die Biene Meier gestern, ja, hat sie den 50er gefeiert. Jetzt feiern wir noch einmal mit. Gemeinsam mit der goldenen Stimme aus Prag, Karel Gott.

0: Maja am Donnerstagabend in der U1 Wunschhotline.
1: Annemarie vom Mond davon. Spielst mir heute bitte vom Zillach-Dolchsang Einmal sehe ich dich wieder. Recht lieben Dank.
0: Danke, sagen wir, fürs Anrufen. Schicken liebe Grüße ins Ländle nach Montafon. Jetzt mit dem Zillachtol-Gesang. Damit ganz viel Freude und einen feinen Abend.

0: Musik vom Zillertal Gesang auf Radio U1 Tirol. Und wie machen wir weiter jetzt in der Wunschhotline?
1: Hallo, grüß Gott. Und ich möchte vom Barry Manilow den Titel Mandy. Ich wünsche allen alles Liebe.
0: Ebenfalls alles Liebe. Danke fürs Anrufen und für diesen Klassiker aus dem Jahr 1970er Jahren. Barry Manilow und Mandy. Viel Spaß hier auf U1.

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3: Und wie geht's weiter hier am Donnerstagabend? Wer ist dran?
4: Bin ich Sieglinde von Hall und wünsche mir von Nockhalmkindet und über Rudolf Küssig dich herzlichen Dank. Ich freue mich drauf. Danke.
3: Liebe Grüße zu dir und viel Spaß mit den Nockis. Und über Rodos küsse ich dich jetzt in der Wunschhotline.

0: Schnell ist eine Stunde Wunschhotline fast schon wieder vorbei. Wir sagen vielen Dank an alle, die angerufen haben. Dürfen auch in der nächsten Stunde den einen oder anderen Musikwunsch noch erfüllen. Jetzt haben wir noch einen letzten Platz vor den Weltnachrichten. Wer ist dran?
1: Hallo U1, bitte spielen Sie mal vom Almrausklang die Treuerpolka. Das wäre super. Danke.
0: Die spielen wir ganz gerne und wünschen allen einen feinen Donnerstagabend.

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2: Mit Alexander Fekonja. Stress am Arbeitsplatz macht vielen Menschen in Österreich zu schaffen. Laut einer neuen Studie des Gesundheitsdienstleisters MAVI fühlen sich fast 70% der Arbeitnehmerinnen und Arbeitnehmer sehr oft gestresst. Dennoch gehen über 80% auch bei starker mentaler Erschöpfung weiterarbeiten. Und das schadet schlussendlich auch den Firmen, sagt die psychosoziale Beraterin Michaela Hack.
3: Es ist schädlich für jeden Einzelnen, aber auch für die Produktivität jedes Unternehmens. In Zahlen 57,5 Tage pro Jahr, das muss man sich einmal vorstellen. Das sind fast 2 Monate, wo Menschen zwar in der Arbeit erscheinen, aber eben nicht voll leistungsfähig sind.
2: Trotz der Belastung sprechen aber 3/4 im Job nicht offen darüber, aus Angst vor negativen Konsequenzen oder um sich nicht angreifbar zu machen. Ein ehemaliger Chef des österreichischen Integrationsfonds ist heute am Wiener Straflandesgericht wegen Untreue zu 4 Jahren Haft verurteilt worden. Auch weitere Angeklagte wurden verurteilt. Sie sollen zwischen 2006 und 2009 Wohnungen des Fonds absichtlich zu billig verkauft haben. Der Schaden wird auf mehr als 13 Millionen Euro geschätzt. Die Urteile müssen noch bestätigt werden. Island will den kommerziellen Walfang stoppen. Im Februar soll ein Gesetzesentwurf für ein dauerhaftes Verbot kommen. Der Walfang sorgt seit Jahren für Proteste von Tierschutzorganisationen. Kommt das Verbot, würden nur noch Norwegen und Japan kommerziell Wale jagen. In der laufenden Saison wurden bereits 80 Finnwale getötet. Bis zu 150 Tiere dürfen heuer laut behördlicher Fangquote insgesamt erlegt werden. Die norwegische Hauptstadt Oslo verbietet Smart Glasses an Schulen, also Brillen mit eingebauter Kamera und Internetverbindung. Grund sind Datenschutzbedenken. Die Stadtverwaltung will verhindern, dass Kinder zur Datenquelle für Konzerne wie Meta werden. Auch die norwegische Regierung arbeitet bereits an landesweit strengeren Regeln für solche Geräte.
4: 2 Minuten nach 19 Uhr, wir begleiten Sie auf den Tiroler Straßen im U1 Verkehrsservice. Da schauen wir noch auf die A12 Interlautobahn. In Fahrtrichtung Kufstein stockt der Verkehr ab Innsbruck Ost und Sie verlieren da 10 Minuten. Und B178 die Loferer Straße, da ist wegen einem Unfall der Umfahrungstunnel Bruckhäusl bei Würgl weiterhin gesperrt. Sie können da über die B171 die Tiroler Straße ausweichen. Wir wünschen eine gute und vor allem eine sichere Weiterfahrt. Schauen zum Wetter und zu den aktuellen Temperaturen. 10 Grad haben wir in Seefeld und 14 Grad in Rattenberg und auch in Brutz. In der Nacht sinken die Temperaturen weiter auf 11 bis 6 Grad. Es bleibt zudem meist bewölkt und es ziehen auch immer wieder Schauer drüber. Morgen am Freitag gestaltet sich der Start in den Tag noch bewölkt und es kann vereinzelt auch noch etwas nass werden. Später lockert es dann immer mehr auf und die Sonne kommt heraus. Die Temperaturen, die steigen dann auf bis zu 21 Grad an. Das Wochenende wird dann überwiegend sonnig und die Werte, die klettern auf bis zu 25 Grad.
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4: Und da dürfen wir auch jetzt gleich noch ein paar Musikwünsche erfüllen, die zuvor in der Wunschhotline keinen Platz mehr gehabt haben und machen da gleich schon weiter. Wer ist denn dran?
5: Hallo Urs, hallo Fabian, da ist die Ida und ich darf mich halt bitte ganz gern das Liedle wünschen von Alten Frieden, mein Bruder. Vielen, vielen Dank, danke nochmal und an Jen oben. Danke, danke.
4: Ebenfalls schönen Abend. Ich bin Fabian Strickner, verabschiede mich für heute. Morgen darf ich Sie aber mit Kollegen David Hotter dann gleich schon wieder wecken. Imperfekt geweckt ab 6 Uhr. Bis dorthin eine feine Zeit auf U1.

Hallo Urin, grüß dich, da ist der Manfred. Ich darf mir von den Edelser wünschen in Österreich. Und jetzt möchte ich euch einmal das gesamte Urin-Team begrüßen. Servus, grüß euch.

Ja, hallo, da ist der Christian aus Potsdam und ich rufe an, ich möchte meine Freunde von der Tuftelalm in Lermoos im schönen Tirol grüßen mit dem Lied Leider muss ich meine Alm verlassen. Wäre klasse, wenn ihr mir das spielen würdet, damit ich meine Freunde auf der Pferde

0: Ja, servus, Thomas. Da ist der Bronson von Ulbuch. Ich würde mir gerne Sierra Madre von den Ziller der Schürzkrieger wünschen, weil das einfach so ein schönes Lied ist. Und ich darf meine ganzen Verwandten grüßen und jeder, der es mir kennt. Und danke, servus, schöne Nacht noch.
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1: Mit Alexander Fekonja. Wegen des extrem trockenen Sommers fällt die Weinernte heuer deutlich geringer aus. Und zwar so gering, wie sie zuletzt im Jahr 2010 war. Die Winzer erwarten nun mehr als ein Viertel weniger Wein als im Schnitt der letzten 5 Jahre. Es gibt aber zumindest etwas Positives, sagt Weinbaupräsident Johannes Schmuckenschlager.
2: Die Rebe ist ja sehr empfindlich gegenüber Unwettern und zu feuchten Wetter. Insofern ist trockenes Wetter der Rebe immer zuträglich. Daher haben wir sehr gesundes Traubenmaterial und auch der Aufwand vom Pflanzenschutz war im heurigen Jahr um einiges geringer als in den vergangenen Jahren, weil es einfach nicht notwendig war.
1: Auch die Apfelernte fällt heuer wegen der Hitze um mehr als ein Drittel geringer aus als im Vorjahr. Grund zur Sorge gibt's aber trotzdem nicht. Die Versorgung mit heimischen Äpfeln sei gesichert, heißt es von der AMA. Das AMS könnte künftig auch Beschäftigten Jobangebote schicken. Das schlägt zumindest IHS-Chef Holger Bonin vor, etwa mit einem jährlichen Newsletter mit passenden Joboptionen, um wegen des demografischen Wandels in Stellen zu kommen, in denen die Fähigkeiten produktiver genutzt werden können. Die Gewerkschaft GPA begrüßt den Vorschlag. So könnten Arbeitnehmerinnen und Arbeitnehmer auch mehr Verhandlungsspielraum in ihren aktuellen Unternehmen gewinnen. Die Europäische Zentralbank hat heute den Leitzins wieder erhöht, um 0,25 Prozentpunkt auf 2,5%. Die EZB erhöht die Zinsen damit schon zum zweiten Mal in diesem Jahr. Grund ist die hohe Inflation, die durch den Krieg im Nahen Osten und die gestiegenen Ölpreise weiter angeheizt wird. Für uns in Österreich bedeutet das, dass Kredite teurer werden. Dafür gibt es beim Sparen etwas mehr Zinsen. Und mit rund einem Jahr Verspätung zieht nun doch noch ein Stück steirische Brotkultur nach New York. Die Grazer Bäckerei Martin Auer hat in der US-Metropole nun ihre erste Filiale außerhalb Österreichs eröffnet. Der Standort in der Lafayette Street im Herzen von Manhattan hat eine besondere Geschichte. In dem Gebäude hat über viele Jahre die Musiklegende David Bowie gelebt.
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